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1: Am Mikrofon Silvia Mises, es ist 3 Uhr. Nach dem Ansturm zehntausender Migranten hat sich die Lage auf der spanischen Exklave Ceuta wieder beruhigt. Bis am späten Abend sind fast alle Migranten wieder nach Marokko zurückgekehrt. Laut Migrationsforscher Gerald Knaus dürfe die EU nach den Geschehnissen aber nicht zur Tagesordnung übergehen, sondern müsse ihre Lehren daraus ziehen.
2: Eine Gefahr ist, dass wir uns sehr, sehr leicht auf sinkenden Zahlen ausruhen und die Schwächen in unserem System nicht erkennen. In den ersten 6 Monaten sind nur 14.000 Menschen nach Spanien gekommen. Aber wenn dann kurzfristig auf einmal 8.000, 10.000, 40.000 kommen, erkennen wir, dass wir kein System haben, um klar zu signalisieren. Und das muss das Ziel sein und daran muss man jetzt arbeiten. Vielleicht hilft dieser Schock, dass jeder und jede, die irregulär nach Spanien, nach Italien, nach Griechenland kommen, damit rechnen müssen, nach einer sehr schnellen Zulässigkeitsprüfung ihr Asylverfahren in einem Drittstaat zu haben.
1: Sagt Migrationsforscher Knaus am Abend in der Zeit im Bild 2. In der Ukraine ist die Hauptstadt Kiew in der Nacht Ziel eines massiven russischen Luftangriffs geworden. Zahlreiche Explosionen sind gemeldet worden. Kiews Bürgermeister Vitali Klitschko berichtet, die Stadt werde derzeit mit ballistischen Raketen attackiert. Im Kongo ist die Zahl der Ebola-Fälle auf über 3.500 gestiegen. Mehr als 1.550 Erkrankte sind gestorben. Die Infektionszahlen steigen derzeit so schnell wie noch nie. Die aktuell extreme Hitze bei uns bleibt auch in anderen Bereichen der Erde nicht unbemerkt. Sie hat Auswirkungen bis weit in den Norden, berichtet Paul Sihorsch.
3: Das vermeintlich ewige Eis schmilzt. Einmal schneller, dann wieder langsamer. Bei der ersten Hitzewelle im Juni hat ein Hochdruckgebiet die kalte Luft nicht nach Mitteleuropa gelassen. In Grönland war es da besonders kühl, Gletscherforscher Wolfgang Schöner.
4: Dieses blockierende Hoch hat dann die Eigenschaft, dass die kalte Luft weit in den Süden vorstoßen kann. Und am Ende bewirkt es natürlich, dass dann auch weit im Süden von Grönland relativ kühl bleibt, während es bei uns besonders heiß ist.
3: Bei der aktuellen Hitzewelle kommt die kalte Luft nicht nach Grönland. Der Eisschild schmilzt also wieder schneller. Das schmelzende Eis hat wiederum Einfluss auf den Golfstrom vor der Haustür Ostgrönlands. Durch die Hitze ist es besonders früh im Jahr extrem trocken, sagt Schöner. Es hängt also alles zusammen. So haben die Wetterextreme getrieben durch die Klimaerwärmung nicht nur bei uns massive Auswirkungen.
1: Und jetzt zum Wetter mit Nathalie Auer.
5: Gestern hat die Hitzewelle ihren ersten Höhepunkt erreicht. In Wieselburg wurde mit 40,3 Grad die höchste Juli-Temperatur seit Beginn der Wetteraufzeichnungen gemessen. Übrigens, Temperaturen über 40 Grad gab es im Juli zuvor noch nie. Heute wird es im Großteil des Landes weniger heiß, mit mal 26 bis 34 Grad. Nur im Osten hält die extreme Hitze an, da werden es stellenweise bis zu 38 Grad. Dazu scheint heute zeitweise die Sonne. Besonders am Nachmittag bilden sich dann aber einige teils heftige Gewitter. Die meisten gibt's in den Alpen.
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1: Am Mikrofon Silvia Mises, es ist 4 Uhr. Der Widerstand gegen die WM-Verkaufspläne von FIFA-Chef Gianni Infantino ist offenbar zu groß geworden. Infantino hat in der Nachtsendung

0: warnt die Bergrettung davor, Wander- und Berg-Apps am Smartphone blind zu vertrauen. Immer wieder müssen derzeit Bergretter ausrücken, weil sich Menschen bei ihrer Tour zu sehr auf Apps verlassen und sich dann verirren. Jürgen Freimuth.
1: Es ist ein Szenario, das sich derzeit oft wiederholt. Eine Bergtour beginnt zunächst problemlos, endet jedoch mit einem Notruf, weil Bergsteiger plötzlich auf dem falschen Weg landen. Grund dafür sind Apps mit ungeeigneten Karten, sagt Hartmut Hofstetter, Ortsstellenleiter der Bergrettung Ebensee.
2: Wichtig ist, dass dein Kartenmaterial zugrunde liegt, wo ich einfach auch sehen kann, ist es ein Steig, ist es ein Weg, eine Forststraße oder ist es vielleicht ein unmarkierter Jägersteig.
1: Handy-Apps können bei der Orientierung helfen, ersetzen aber keine gründliche Tourenplanung, so der Bergretter. Generell gilt, auf markierten Wegen bleiben und im Notfall lieber frühzeitig die Bergrettung rufen.
0: In den USA nehmen die Festnahmen an Flughäfen deutlich zu. Beamte der Einwanderungsbehörde ICE verhaften Menschen immer öfter direkt am Check-in-Schalter oder am Gate. Im Visier der Behörde Ausländer, deren Visa abgelaufen sind und Personen mit aktivem Asylantrag. Aus den USA, Christoph Kohl.
3: ICE is here, help us! ICE-Agenten in Zivil nehmen am Flughafen von Denver eine Frau direkt am Gate fest.
4: Hey, you guys, come help us!
3: Die Frau aus Ecuador ist 2023 legal als Au-pair in die USA eingereist. Ihr Visum ist mittlerweile zwar abgelaufen, sie hat laut Anwalt aber einen Antrag auf Verlängerung ihres Aufenthaltsstatus gestellt. Die US-Einwanderungsbehörde ICE scheint neuerdings vermehrt Menschen mit abgelaufenen Visa an Flughäfen festzunehmen. Die Passagierdaten erhält ICE von der Transportsicherheitsbehörde TSA. Die Trump-Regierung will so ihr Ziel von 2000 Festnahmen pro Tag erreichen. Anwälte sprechen von einer beispiellosen Praxis und raten Personen mit laufenden Anträgen auf einen neuen Aufenthaltsstatus von Flügen in den USA ab.
0: Und jetzt zum Wetter mit Nathalie Auer.
5: Ein unbeständiger Tag erwartet uns heute mit einer Mischung aus Sonnenschein und Wolken. Dabei ist es bis Mittag noch fast überall trocken. Am Nachmittag werden die Schauer und Gewitter dann aber häufiger und auch kräftiger. Die meisten Gewitter gibt's im Bergland. Hier sind stellenweise auch Unwetter möglich mit intensivem Regen. Die Temperaturen, die erreichen meist 26 bis 34 Grad. Bis zu 38 werden es diesmal nur vom Weinviertel über Wien bis ins Nordburgenland. Morgen ist es dann auch hier nicht mehr extrem heiß und außerdem ist die Unwettergefahr diesmal geringer.
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1: Am Mikrofon ist Lorenz Wildner. Fast 5 Jahre ist es mittlerweile her, dass Sebastian Kurz als Bundeskanzler zurückgetreten ist. Grund waren damals Ermittlungen in der sogenannten Inseratenkausa. Jetzt hat die Wirtschafts- und Korruptionsstaatsanwaltschaft einen ersten großen Bericht über die Beweismittel vorgelegt, wie am Abend der Kurier berichtet. Einzelheiten von Felix Nowak.
2: In der Causa geht es um das sogenannte Beinschab-Tool, also den Verdacht, Sebastian Kurz habe vor seiner Übernahme der ÖVP manipulierte Umfragen anfertigen lassen, finanziert mit Steuergeld. Kurz hat diese Vorwürfe stets bestritten. Jetzt liegt dazu ein 1435 Seiten langer Auswertungsbericht der Wirtschafts- und Korruptionsstaatsanwaltschaft vor. Das bestätigt ein Behördensprecher auf ORF-Anfrage. Darin werden vor allem Informationen aus Hausdurchsuchungen im Oktober 2021 ausgewertet.

0: Großbritannien bleibt das Bürgermeisteramt der Metropolregion Manchester in Hand der regierenden Labour-Partei. Zuvor hatte das Amt ja Andy Burnham inne, der vor kurzem zum Premier aufgestiegen ist. Die Labour-Kandidatin Beth Craig hat in Manchester in der zweiten Runde der Stimmenauszählungen die nötig gewordene Nachwahl gewonnen. Deutlich hinter ihr lag die Kandidatin der rechtspopulistischen Partei Reform UK. Nach dem Fund von 5 Babyleichen in Südfrankreich ist die mutmaßliche Mutter des fünffachen Mordes beschuldigt worden. Die 32-Jährige wurde wegen des Mordes an Minderjährigen einem Untersuchungsrichter vorgeführt. Laut Staatsanwaltschaft starben die Babys zwischen April 2018 und Oktober 2025. Und der Fußball-Weltverband FIFA gibt seine Investorenpläne auf. Laut Verbandspräsident Gianni Infantino liegt der Vorschlag aufgrund von Spaltungen nicht mehr im Interesse des angestrebten Ziels. Die Pläne hatten vorgesehen, durch den Verkauf von kommerziellen Rechten eine Milliardensumme einzuspielen. Die europäische UEFA hatte die Pläne heftig kritisiert und sogar mit einem WM-Boykott gedroht. Das waren die Nachrichten mit Lorenz Wildner. Das Wetter.
1: Gestern hat die Hitzewelle ihren ersten Höhepunkt erreicht. In Wieselburg in Niederösterreich wurde mit 40,3 Grad die höchste Juli-Temperatur seit Beginn der Wetteraufzeichnungen gemessen. Übrigens, Temperaturen über 40 Grad gab es im Juli zuvor noch nie. Heute wird es im Großteil des Landes weniger heiß, mit meist 26 bis 34 Grad. Nur im Osten hält die extreme Hitze an, da werden es stellenweise bis zu 38 Grad. Dazu scheint heute zeitweise die Sonne. Immer wieder ziehen aber auch Wolken durch und besonders am Nachmittag bilden sich einige Gewitter. Die meisten gibt's in den Alpen. Auch Unwetter sind heute möglich. Am größten ist die Unwettergefahr zwischen Innsbruck und Graz. Dabei kann besonders der intensive Regen Probleme machen. Morgen ist es noch einmal eher unbeständig mit einer Mischung aus Sonne und Wolken. Vor allem im Bergland sind auch wieder Gewitter dabei. Die Unwettergefahr ist diesmal aber geringer. Außerdem wird es im östlichen Flachland nicht mehr so extrem heiß mit maximal 35 Grad. So viel zum Wetter von Nathalie Auer.
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1: Heute mit Gudrun Seiler, Journalistin in Rom.
2: Es gibt Dinge, die kann man nur verstehen, wenn man sie selbst erlebt. Zum Beispiel in der Früh in ein Semmel beißen und dabei feststellen, dass es härter ist als erwartet. Ein Erlebnis, das Zahnärzte freut und Frühstücker schockiert. Aber unter uns, ist das wirklich ein Problem? Nein. Meine sardische Schwiegermutter, 90 Jahre alt, steuert an dieser Stelle der Morgengedanken gerne einer ihrer Redensarten bei. Nicht das Brot ist hart, sondern hart ist es, kein Brot zu haben, wie 100-mal war. Ein Problem ist, wenn es gar keine Semmel gibt, kein Brot, kein Essen. Wenn es stattdessen Hunger gibt, ich meine echten Hunger, nicht Wohlstandshunger mit Blick auf die Waage. Hunger fragt nicht nach Dinkel oder Weizen, nach frisch aus dem Ofen oder von letzter Woche. Wir jammern manchmal auf hohem Niveau. Das Brot ist aber trocken. Stell dir vor, es wäre gar nicht da. Die Butter ist hart, das nervt. Ich denke heute an die, die sich gar keine leisten können. Wechseln wir die Perspektive. Nicht das Brot ist hart. Hart ist es, sich das Nötigste nicht leisten zu können. Vielleicht also heute ein kleines Experiment. Statt das Essen zu bewerten wie ein Hobby-Gastrokritiker, einfach einmal dankbar sein dafür, dass es da ist. Oder noch besser, teilen. Denn geteiltes Brot ist doppelte Freude. Und doppelte Freude macht das Leben reicher und weicher, sogar ohne Butter.
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1: Am Mikrofon Christina Kreuz. Guten Morgen. Nach dem Ansturm zehntausender Migranten hat sich die Lage auf der spanischen Exklave Ceuta wieder beruhigt. Bis am späten Abend sind fast alle Migranten wieder nach Marokko zurückgekehrt. Silvia Mises berichtet.
2: Fast 50.000 Migranten sind wieder nach Marokko heimgekehrt, schreibt am Abend Spaniens Außenminister José Manuel Albares auf X. Und auch EU-Migrationskommissar Magnus Brunner teilt mit, keine einzige Person habe die Grenze zum EU-Festland überschritten. Der plötzliche Massenansturm zehntausender Menschen auf Ceuta ist aber Anlass für die EU-Mitgliedsländer, heute ein Expertentreffen einzuberufen. Am Montag folgt noch ein Treffen der Botschafter der EU-Staaten, denn die Ereignisse haben in der EU eine neue Diskussion über Migration und Grenzkontrollen ausgelöst. Einige EU-Länder wie etwa Finnland oder Italien haben Spanien scharf kritisiert. Das Land habe dabei versagt, die Außengrenze des Schengen-Raums zu schützen, hieß es. Italien hat das Schengen-Abkommen mit Spanien sogar vorübergehend ausgesetzt.
1: In Griechenland sind gestern neue Waldbrände ausgebrochen. Extremer Wind erschwerte die Arbeit der Löschflugzeuge. Betroffen von Bränden waren unter anderem die Insel Kreta, die Halbinsel Peloponnes und einige Ägäisinseln wie Paros oder Andros. Eine Woche nach dem islamistischen Terroranschlag in Berlin versammeln sich heute in mehreren Städten in Deutschland wieder tausende Menschen zum Christopher's Tweet Day. Die größte Veranstaltung findet in Hamburg statt, wo rund 250.000 Menschen erwartet werden. Auch in anderen europäischen Städten wie beispielsweise Amsterdam finden heute Pride-Veranstaltungen statt.

0: da sehr präsent, sehr erwachsen aufgetreten, sage ich mal. Ich glaube, wir wissen auch, wie es anders laufen kann, das ist das Gute. Doch der Trainer weiß ganz genau, dass wir einfach ja, die Mannschaft am Boden halten müssen, auch unsere jungen Spieler, dass keiner ein bisschen durchdreht. Aber ich glaube, wir sind auf einem guten Weg.
1: Der Weg für die Linzer führt gleich mal an die Tabellenspitze und für den GAK gleich mal wieder talwärts. Kapitän Daniel Maderna mit einer Klartextanalyse.
2: Wir haben aber gewusst, dass wir an unser Leistungsmaximum kommen müssen und das haben einfach viele Spieler nicht erreicht. Dann hast du de facto gegen einen Doublesieger, ja, keine Chance.
1: Der erste Spieltag geht heute weiter. 17 Uhr der Vizemeister Sturm Graz zu Gast in Tirol und 19.30 Uhr Salzburg gegen Hartberg.
3: Der Fernpass ist heute von 9.45 Uhr bis 12 Uhr wegen einer Demonstration gesperrt. Die Behörden befürchten lange Staus und raten dringend, die Region weiträumig zu umfahren. Das waren die Nachrichten mit Christina Kreuz.
4: Und hier ist das Oberösterreich-Wetter mit Dominik Klinger. Starten wir mal mit den guten Nachrichten. Heute ist es nicht mehr so heiß wie zuletzt. In den Samstag geht es heute meistens sonnig. Am Nachmittag kommen dann Quellwolken dazu und die bringen stellenweise Regen und Gewitter. Am wahrscheinlichsten im Bergland und im Mühlviertel, möglich aber überall. Und die aktuellen Messwerte bin ich Ihnen noch schuldig. Da haben wir in Steyr zum Beispiel 21 Grad. 3 nach 6 ORF Radio Oberösterreich mit dem besten Verkehrsservice im Land. Und da haben wir eine Info für die A8, die Ingress-Autobahn in Fahrtrichtung Linz. Da baut sich zwischen Meckenhofen und Wels schon langsam Reiseverkehr auf. Kommen Sie gut an!
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4: Schönen Samstagmorgen wünsche ich Ihnen. Jetzt mit Aber, Honey, Honey.

0: Aufstehen mit Patrick Swayze in Radio Oberösterreich am 1. August. Und somit dem Monat, in dem wir fast alle irgendwann Urlaub haben. Und wenn Sie sich diesmal Kroatien oder Italien ersparen, was bei uns auch eher sommerlich genug ist, dann hätte ich einen Tipp für Sie für den Österreich-Urlaub. Den größten Rosengarten von ganz Österreich. 25.000 Rosenstöcke gibt es dort im Rosarium in Niederösterreich. Von Linz aus sind sie in unter 2 Stunden auch dort. Und was man im Rosarium so entdecken kann, das hat sich Radio Niederösterreich-Reporterin Katharina Sunk angeschaut.
1: Herzlich willkommen, wir spazieren heute gemeinsam durch den historischen Dobelhofpark, nicht weit vom Stadtzentrum von Baden entfernt. Der ist eigentlich immer einen Besuch wert, egal ob man kommt, um auf einer Parkbank die Natur zu genießen, zum Joggen oder Yoga machen oder die größte Open-Air-Fotoausstellung Europas zu sehen. Einmal im Jahr ist es hier aber ganz besonders schön, weiß Stadtgartendirektor Andreas Kastinger.
2: Die Rosenpracht beginnt in der Regel Ende Mai, Anfang Juni und zieht dann sozusagen, solange auch das Wetter geändert ist, über ein paar Wochen und bringt in dem Zeitraum die üppige Blüte. Das ist der beste Zeitraum.
1: Üppige Blüte, das heißt hier im Rosarium Baden, im größten Rosengarten Österreichs, ganz konkret 25.000 Rosenstöcke, die erblühen und etwa 700 verschiedene Rosensorten.
2: Wir haben einerseits die klassischen Beetrosen und Oleanderrosen. Wir haben sehr viele wunderschöne Strauchrosen, historische Rosen. Wir haben Damaszenerosen hin, wir haben Hochstammrosen, Kletterrosen. Also die gesamte Palette der Rosenstämme, wie sie auch aufgeteilt sind botanisch, wird hier repräsentiert und gezeigt.
1: Kein Wunder also, dass Ende Mai, Anfang Juni hier Besucher von weit her kommen, um das Rosarium in seiner vollen Pracht zu sehen.
3: Wir kommen von der südlichen Steiermark und der Weg war es wert, hierher zu fahren.
4: Wir sind jedes Jahr hier, weil einfach das so überwältigend ist mit der schönen Blütenpracht, die man hier sieht.
1: Sieht und auch riecht übrigens.
4: Wir, glaube ich, hängen überall drinnen mit der Nase. Ja. Es ist einfach ein Genuss, hier zu sein.
1: Ach ja, und wer sich nicht nur für die feine Natur der Rosen interessiert, sondern auch für die große Natur wird hier beeindruckt werden. Immerhin findet man hier auch etwa 200 Jahre alte gigantische Baumriesen.

8:07. Schönen guten Morgen mit Radio Oberösterreich und jetzt mit einem Song von Billy Joel, den er nicht veröffentlichen wollte. Nicht um die Burg. In the middle of the night, River of Dreams ist ihm eingefallen, als er mal mitten in der Nacht aufgewacht ist, in the middle of the night, wie er ja auch singt. Und gefallen hat ihm der Song ja eigentlich schon, aber er war sich ganz sicher, der passt nicht zu mir. Zum Gospelchor vielleicht, aber nicht zu Billy Joel. Also hat er sich zur Seite gedreht und einfach weitergeschlafen. Und als er dann am Morgen unter der Dusche gestanden ist, war der Song wieder in seinem Kopf. Und beim Kaffee danach und bei der Autofahrt danach und. Ein richtiger Ohrwurm eben, den Billy Joel selber erfunden hat und nimmer losgeworden ist. Und mit Ohrwürmern haben Musiker nun mal Erfolg und machen sie ihr Geld. Also hat er ihn doch aufgenommen. Gott sei Dank.

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2: 6:30 im Studio. Thomas Rieher, guten Morgen. Eine Sturmfront, die am Abend über Oberösterreich gezogen ist, hat viele Feuerwehren im Land beschäftigt. In Enns sind Windböen mit beinahe 100 km/h gemessen worden. Vom stürmischen Wind umgestürzte Bäume und abgerissene Äste haben in allen Bezirken Straßen blockiert oder Gebäude beschädigt. Im ganzen Land waren daher Feuerwehren damit beschäftigt, die Verkehrswege wieder frei zu machen. Eine ältere Frau, die einen Papierstapel verbrannt hat, hat auf diese Weise gestern einen Hüttenbrand in Ottnang am Hausruck ausgelöst. Die 78-Jährige hatte vergessen, das verbrannte Papier mit Wasser abzulöschen und die Glut hat eine Gartenhütte brennen lassen. Ein Autofahrer hat die Rauchsäule gesehen und die Einsatzkräfte alarmiert. Die Feuerwehren konnten das Übergreifen auf ein angrenzendes Waldstück verhindern. Österreichs Fußballmeister LASK ist standesgemäß in die neue Bundesliga-Saison gestartet. Der Titelverteidiger hat auf der Linzer Kugel bei knackigen 33 Grad vor mehr als 13.000 Zuschauern gegen den GAK hochverdient mit 3:0 gewonnen. Das waren die Nachrichten und jetzt zum Wetter mit Dominik Klinger.
3: Ja, und da wird es auch heute wieder heiß. Aber nicht mehr so heftig wie gestern. Wir starten meistens sonnig in den Samstag. Am Nachmittag kommen dann ein paar Quellwolken dazu, sind zuerst noch harmlos. Später können die dann stellenweise Regen und Gewitter bringen. Am wahrscheinlichsten wird es im Bergland und im Mühlviertel der Fall sein, möglich aber grundsätzlich in ganz Oberösterreich. Aktuell messen wir 18 Grad in Bad Ischl, 19 in Rohrbach und 20 in Wels. Und morgen am Sonntag haben wir es dann wieder ungetrübt hochsommerlich mit bis zu 34 Grad. 6:30, ORF Radio Oberösterreich mit dem besten Verkehrsservice im Land. A25 Welser Autobahn, dort ist in Fahrtrichtung Linz ein kaputtes Fahrzeug gestanden, kurz nach Weißkirchen. Vor wenigen Minuten ist es jetzt abgeschleppt worden. Der Stauhöhe Weißkirchen, der löst sich auch langsam auf. Kommen uns gut an.
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0: das ist Radio Oberösterreich mit Chris Steger um 6.43 Uhr. Kopenhagen statt Kaorle, Stockholm statt Split. Sommerreisen in den Norden, die werden immer beliebter. Das ist ja eh bei uns selber. In den Reisebüros wird deshalb immer öfter Norwegen, Schweden oder Finnland gebucht. Wäre das auch was für Sie?
1: Ich fahre mit Camper nach Norwegen. Da ist es nicht so heiß.
2: Mit den Kindern ist eher im Süden die Option, weil Sonne, Strand, Meer, das ist die Action, die wir brauchen.
1: Ich kenne viele Leute, die was in den Norden fahren, also Schweden oder Norwegen. Bekannte von uns selber haben wir das eigentlich noch nie da.
3: Es ist sicher Überlegung wert.
4: Der Norden ist für mich eigentlich sogar der Favorit, weil die Tage sind nur um einige Stunden länger im Sommer und das ist jetzt zur Urlaubszeit einfach toll.
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0: 11:07 haben wir als schönen Samstag Oberösterreich. Gleich bei uns Ninas Kultsong.
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2: Am Mikrofon Christina Kreuz. Guten Morgen. Im Tennengau in Salzburg gibt es heute Totalsperren bei Abfahrten der Tauernautobahn der A10. Betroffen sind die Abfahrten Kuchl und Golling. Die Sperren gelten heute und den kommenden beiden Samstagen an der A10 jeweils von 6 bis 16 Uhr. Dadurch soll der Reiseverkehr auf der Autobahn gehalten und die Ortsdurchfahrten frei bleiben. Heute steht mit dem Ferienbeginn in Bayern und Baden-Württemberg der stärkste Autoreisetag bevor. Aus Salzburg berichtet Peter Obermüller.
3: Die Abfahrtsverbote Richtung Süden bei Puchurstein und Hallein werden kontrolliert und überwacht. Die Autobahnausfahrten Kuchl und Golling werden mit Scherengittern und Zäunen versperrt, so Martin Dietrich, SPÖ-Bürgermeister in Golling.
4: Die Ausführung geht davon aus, dass die Flüssigkeit auf der Tauernautobahnlänge gewährleistet ist. Wir befürchten einfach dadurch, dass es auf dem Pass Lueck auf der B159 eine große Baustelle gibt, dass es hier zu einem Rückstau kommen kann. Und ob die Totalsperre Golling wirklich die beste Lösung ist, das wird sich zeigen. Wir haben unsere Bedenken.
3: Die Urlauberinnen und Urlauber sollten die Abfahrtsverbote auch über ihre Navigationsgeräte sehen können.
4: Wenn es im Navi sichtbar ist, das ist natürlich die beste Lösung.
3: In der Tunnelwarte St. Michael wird der Autobahnverkehr über Kameras beobachtet. Sollten die Reisenden entlang der B159 zum Beispiel bei Hallein einen Verkehrsinfarkt auslösen, würden die Abfahrtsverbote in Kuchl und Golling aufgehoben werden, so der Gollinger Bürgermeister.
2: Gesperrt ist heute auch die stark frequentierte Tiroler Fernpassstraße, und zwar wegen Demos von 9.45 Uhr bis 12 Uhr. Eine Bürgerinitiative befürchtet noch mehr Verkehr durch den von der Landesregierung geplanten Bau des Fernpasstunnels und einer zweiten Röhre im Lermoser Tunnel. Wie können auch in Zukunft in Insolvenzfällen die Löhne und Gehälter weiterbezahlt werden? Zu dieser Frage ist diese Woche eine Debatte in der Regierung ausgebrochen. Einem speziellen staatlichen Fonds, der genau für diese Zahlungen zuständig ist, geht nämlich das Geld aus. Die SPÖ will dafür Unternehmen stärker zur Kasse bitten, die ÖVP ist dagegen. Jetzt melden sich die Neos zu Wort. Sie sehen die Kammern am Zug. Felix Nowak berichtet.
5: Etwa 160 Millionen Euro fehlen dem sogenannten Insolvenzentgeltfonds im nächsten Jahr. Verantwortlich dafür die jüngsten größeren Insolvenzen, aber auch geringere Mittel. Gespeist wird der Fonds nämlich von den Unternehmen und diese Beiträge sind unterschiedlich.

0: belasten, auf diese Rücklagen zurückgreifen.
1: Beschließen müssten das die Kammern selbst. Als Anreiz verweist Schellhorn auf den möglichen Imagegewinn. Außerdem seien Rücklagen in der Regel für Krisenzeiten gedacht.
2: Das waren die Nachrichten mit Christina Goenz.
3: Auch heute wird es wieder heiß in Oberösterreich, aber nicht mehr gar so schlimm wie gestern. Wir starten meistens sonnig in den Samstag. Am Nachmittag kommen dann aber Quellwolken ins Land und die bringen stellenweise Regen und Gewitter. Am wahrscheinlichsten wird es im Bergland und im Mühlviertel der Fall sein, möglich aber grundsätzlich überall. Momentan messen wir 20 Grad in Vöcklabruck und 21 in Linz. Und am Sonntag haben wir es dann wieder ungetrübt hochsommerlich mit bis zu 34 Grad. 3 nach 7, ORF Radio Oberösterreich mit dem besten Verkehrsservice im Land. A25 Welser Autobahn, der Stau bei Weißkirchen, der hat sich jetzt aufgelöst. Und A8 in Fahrtrichtung Linz, zwischen Passau und Linz gibt es dichteren Reiseverkehr. Die bayerischen Urlauber, die zieht sich in den Süden, momentan aber keinen Stau. Kommen Sie gut an.
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3: Ja, und für alle, die heute arbeiten müssen, trotz Samstag, trotz Ferien, gibt's jetzt Man at Work. Okay.

0: Ein richtiger Seelenstreichler von Rod Stewart. I don't wanna talk about it. So klingt die beste Musik in Radio Oberösterreich um 12 nach 7. Früher, da haben wir die Liebe in der Disco gesucht, beim Zeltfest oder im Verein. Heute suchen viele die Liebe im Internet. Dort kommt's gut, wenn man sich makellos präsentiert. Und ab bisschen authentischer sind die Kandidaten, die im Fernsehen die Liebe suchen.
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0: Liebesgeschichten und Heiratssachen. Die Kultsendung feiert heuer 30. Jubiläum. 1500 Singles sind dort schon vorgestellt worden. Und guter Drittel hat durch die Sendung dann auch wirklich den Lieblingsmenschen gefunden. Radio Oberösterreich-Reporterin Katrin Wachauer hat in Attnang einen ehemaligen Bewerber getroffen.
2: Bei ihm hat es aber nicht so wirklich gefunkt. Schönen guten Morgen. Joachim Weisinger hat aber 150 Zuschriften von Single-Damen bekommen, ist auf 30 Dates, Verabredungen gegangen. Die große Liebe war jetzt nicht dabei, aber durch die Sendung ist er richtig bekannt geworden.
3: Das war schon faszinierend. Also wie ich das erste Mal rein in meine Ortschaft gegangen bin, ich bin so viel angesprochen worden und durch die Bank eigentlich positiv. Und ich war, weil es die erste Sendung war, da war ich bei vielen Zeitungen war ich drin mit Bild und bei einer Gratis-Tageszeitung war ich sogar am Titelblatt. Das ist, ja. Da braucht man nicht irgendwo am Vogue sein oder irgendwo. Das genügt schon.
2: Liebesgeschichten, Heiratssachen, schauen Sie sich die an. Haben Sie sich auch schon mal beworben für eine Dame, die dort zu sehen war?
3: Hätte ich mir schon überlegt, ja. Diesmal war noch keine dabei, aber es sind ja noch etliche Sendungen. Ja. Und die schaue ich mir immer an. Sonst würde sich die Sendung nicht schon 30 Jahre halten. Also die wird gern gesehen von jedem, von jung und alt. Und mir gefällt es. Ja. Mir gefällt es her.
0: Nächsten Montag dann wieder Liebesgeschichten und Heiratssachen ab 20.15 Uhr in ORF 2.

0: Aufstehen mit Roger Miller in Radio Oberösterreich um 7:50. Viele haben es gestern gehört, vor dem Einschlafen. Ein starker Wind ist durch Oberösterreich gezogen. Windböen bis zu 100 km/h haben da geheult und gepfiffen. Ich hoffe mal für Sie, dass nichts kaputt gegangen ist um die Wohnung, ums Haus rundherum. Und natürlich wollen wir jetzt wissen, ob die nächsten Tage ruhiger werden. Josef Haselhofer von der Cheers für Austria, schönen guten Morgen. War es das jetzt eigentlich fürs Erste oder kommt da am Wochenende noch was nach?
1: Ja, der Wind, der war wirklich nur gestern so stark. Das waren Gewitter, die da über Bayern gezogen sind und Österreich erreicht haben. Aber bei uns sind die Gewitter dann nicht mehr durchgezogen, sondern nur mehr der Wind, den die Gewitter ausgelöst haben. Auch in den kommenden Tagen wird es Gewitter geben, aber da ist eher der Starkregen das Thema und nicht mehr der Wind.
0: Ja, dann darf ich gleich mal nachfragen, wann ist denn mit größerem Starkregen zu rechnen?
1: Das kann bereits heute am Nachmittag der Fall sein und vor allem im südlichen Bergland, wo dann Gewitter durchziehen werden. Auch in der Nacht gibt es ein paar Gewitter und Regenschauer, wobei da die Gefahr von Starkregen dann nicht mehr ganz so groß ist. Und der Regen, der kann das ganze Land betreffen. Am meisten regnet es im südlichen Bergland, am wenigsten im Mühlviertel. Aber immerhin gibt es die Chance, dass in der kommenden Nacht überall mal ein bisschen Regen fallen wird.
0: Ja, und abgesehen von Wind und Starkregen für alle, die jetzt schon die Badetasche gepackt haben, ist denn so klassischer Freibadbesuch schon noch drin?
1: Ja, heute gibt es insgesamt mehr Wolken als in den letzten Tagen. Das heißt, am Vormittag ziehen mal etwas dichtere Wolken durch. Derzeit gibt es ja schon Regen zwischen München und Innsbruck und diese Zone, die kommt zu uns. Im Innviertel kann es da sogar ein wenig rauströpfeln, aber am Nachmittag kommt dann die Sonne wieder raus, da wird es dann wieder heiß. Im südlichen Bergland entwickeln sich dann Quellwolken und so ab dem mittleren bis späteren Nachmittag sind dann dort erste Gewitter möglich. Sonst im Flachland sollte es bis zum Abend niederschlagsfrei bleiben. Da kommen die Gewitter dann erst in der Nacht.
0: Dann vielen Dank, Herr Haselhofer, schönes Wochenende Ihnen.

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7: 7:30, der Überblick. 150 Feuerwehreinsätze nach Sturm am Abend. Gemeindepaket wird ausbezahlt. Das Wetter wird heute wieder sommerlich heiß. Im Studio Thomas Rieha. Eine Sturmfront, die am Abend über Oberösterreich gezogen ist, hat viele Feuerwehren im Land beschäftigt. Laut Landesfeuerwehrkommando sind um die 150 Einsätze gezählt worden. Der Sturm hat einige Schäden angerichtet. Immerhin sind in Wolfseck Windböen mit 100 km/h gemessen worden. In Enns war die Höchstgeschwindigkeit 94 km/h. Vom stürmischen Wind umgestürzte Bäume und abgerissene Äste haben in allen Bezirken Straßen blockiert oder Gebäude beschädigt. Im ganzen Land waren daher Feuerwehren damit beschäftigt, die Verkehrswege wieder frei zu machen. Über größere Schäden liegen derzeit keine Informationen vor. Es dürften beim Sturm und bei den Aufräumarbeiten auch keine Menschen verletzt worden sein. Eine ältere Frau, die einen Papierstapel verbrannt hat, hat auf diese Weise gestern einen Hüttenbrand in Ottnang am Hausruck ausgelöst. Die 78-Jährige hatte vergessen, das verbrannte Papier mit Wasser abzulöschen und die Glut hat eine Gartenhütte brennen lassen. Ein Autofahrer hat die Rauchsäule gesehen und die Einsatzkräfte alarmiert. Die Feuerwehren konnten das Übergreifen auf ein angrenzendes Waldstück verhindern. Sekundenschlaf ist auf der B1 in Ed bei Lambach die Ursache eines Frontalzusammenstoßes gewesen. Ein 21-jähriger Italiener soll laut Polizei kurz am Steuer eingenickt und auf die Gegenfahrbahn geraten sein. Dort kollidierte sein Wagen frontal mit dem Auto eines 51-Jährigen aus dem Bezirk Vöcklabruck. Der Einheimische musste von Feuerwehrleuten aus seinem Fahrzeug befreit werden. Beide Männer sind verletzt in Spitäler gebracht worden. Die Umfahrung Lambach war gut 1,5 Stunden lang gesperrt. Das im Landtag von ÖVP, FPÖ und SPÖ beschlossene Gemeindepaket wird in diesen Tagen ausbezahlt. Insgesamt 60 Millionen Euro fließen damit vom Land an die Städte und Gemeinden in Oberösterreich. Davon profitieren sollen alle, heißt es. Stefan Schnabel berichtet.
8: Der Blick auf den Kontostand der Gemeinde lohnt sich in den kommenden Tagen mehr. Denn das Geld aus dem Gemeindepaket trifft ein, verspricht der für Finanzen zuständige Landeshauptmann Thomas Stelzer von der ÖVP. 50 Millionen Euro werden direkt an die 438 Städte und Gemeinden ausgeschüttet, abhängig von der Größe. So bekommt die kleine Gemeinde Eichkirchen im Hausruckviertel 60.000 Euro. Das ist laut dem Land der Mindestbetrag. Am meisten Geld fließt in die Statutarstädte. Linz etwa erhält mehr als 3,3 Millionen Euro, Wels etwas mehr als 1 Million. Das Land zahlt zudem 10 Millionen Euro in den Projektfonds der Gemeinden ein. Kritik an dem Paket ist beim Beschluss von der Opposition gekommen. Es ist die Rede von einem Trostpflaster gewesen für die vielerorts dunkelroten Gemeindefinanzen.
7: Österreichs Fußballmeister LASK ist standesgemäß in die neue Bundesliga-Saison gestartet. Der Titelverteidiger gewinnt vor 13.200 Zuschauern auf der Linzer Gugel gegen den GAK mit 3:0. Mehr von Dennis Bankowski.
9: Mehr als 2 Monate nach dem Meistertitel startet der LASK souverän in die neue Saison. Ist dem GAK in allen Belangen überlegen. US-Stürmer Samuel Adeniran mit 2 Treffern noch vor der Pause und Christoph Lang sorgen letztlich für einen ungefährdeten 3:0-Erfolg, der durchaus noch höher hätte ausfallen können. LASK-Trainer Dietmar Kübauer.
10: Wenn man es gesagt hat, dass wir 3:0 gewinnen, hat man es genommen. Ich glaube, wenn man ein bisschen das Horn der Suppen suchen will, denke ich, dass es vielleicht noch höher ausgehen könnte. Aber andererseits, ich glaube, die Jungs haben halt trotz allem ein gutes Spiel gemacht. Jeder war bereit, das zu tun, was man braucht für den Sieg. Und deshalb gehen wir heute wunderbar schlafen.
9: Einen gelungenen Saisonstart in der zweiten Liga feiert auch Blau-Weiß Linz. Der Bundesliga-Absteiger gewinnt bei den Young Violets in Wien ebenfalls mit 3:0. Erst morgen um 10.30 Uhr empfängt in der zweiten Liga Hertha Wels Austria Salzburg. In der Bundesliga gastiert die SV Ried morgen bei Aufsteiger Lustenau.
7: Das war das ORF Radio Oberösterreich Frühjournal und jetzt zum Wetter mit Dominik Klinger.
8: Ja, ganz kurz gesagt, Vormittag Sonne, Nachmittag Wolken und Abend Regen. Und jetzt das Ganze im Detail. Wir starten meistens sonnig in den Samstag. Um die Mittagszeit kommen dann Quellwolken dazu und die bringen dann am Nachmittag stellenweise Regen und Gewitter nach Oberösterreich. Am wahrscheinlichsten im Bergland und im Müllviertel, möglich aber grundsätzlich überall. Aktuell messen wir 19 Grad in Windischgarsten, 21 in Krain und 22 in Leonding. Bis zu 33 Grad sind dann heute noch drin und morgen am Sonntag haben wir es dann wieder ungetrübt hochsommerlich mit bis zu 34 Grad. 7:55, ORF Radio Oberösterreich mit dem besten Verkehrsservice im Land. Gut ist gegangen, nichts ist geschehen, kommen Sie gut an.
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0: Schönen Samstagmorgen. Hier ist Radio Oberösterreich am 1. August. 7.44 Uhr haben wir's.
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0: 9 vor 8. Schönen guten Morgen, hier ist Radio Oberösterreich. Schon langsam werden wir ja geübter im Umgang mit Hitzewellen. 3 davon haben wir heuer schon gehabt, mit Werten von bis zu 40 Grad. Und weil man über das Wetter ja herrlich streiten kann, es betrifft uns ja alle, gibt es da selbstverständlich verschiedene Meinungen dazu. Die einen, die finden das gut, spart man sich den Urlaub im Süden, Kroatien wird ja eh immer teurer. Die anderen finden es bedenklich, die ächzen schon unter den aktuellen Temperaturen und wollen sich gar nicht vorstellen, dass das noch mehr wird. Und die dritte Gruppe sagt, jetzt tat's nicht so, Sommer waren schon immer heiß. Hört sich alles nachvollziehbar an. Was sagt denn der Linzer Stadtklimatologe Johannes Horak dazu?
1: Es ist im Sommer tatsächlich die heißeste Jahreszeit in Österreich, aber wie heiß ist, das verschiebt sich einfach immer weiter nach oben. Das ist was, das wir auch ganz klar in vergangenen Messungen und Daten sehen. Und dieser Anstieg ist, ja, man hat es früher natürlich auch als heiß wahrgenommen, den Sommer, aber das, was früher heiß war, gehört jetzt oft schon zu den kühleren Tagen einfach dazu. Diese neuen Spitzen, die wir sehen, die sind teilweise noch nie da gewesen.
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8: Am Mikrofon Christina Kreunz, guten Morgen. Fast 5 Jahre ist es mittlerweile her, dass Sebastian Kurz als Bundeskanzler zurückgetreten ist. Grund waren damals Ermittlungen in der sogenannten Inseraten-Causa. Jetzt hat die Wirtschafts- und Korruptionsstaatsanwaltschaft einen ersten großen Bericht über die Beweismittel vorgelegt. Das meldet am Abend der Kurier. Felix Nowak mit den Einzelheiten.
9: In der Causa geht es um das sogenannte Beinschab-Tool, also den Verdacht, Sebastian Kurz habe vor seiner Übernahme der ÖVP manipulierte Umfragen anfertigen lassen, finanziert mit Steuergeld. Kurz hat diese Vorwürfe stets bestritten. Jetzt liegt dazu ein 1435 Seiten langer Auswertungsbericht der Wirtschafts- und Korruptionsstaatsanwaltschaft vor. Das bestätigt ein Behördensprecher auf ORF-Anfrage. Darin werden vor allem Informationen aus Hausdurchsuchungen im Oktober 2021 ausgewertet. Dass das erst jetzt passiert, begründet man in der WKStA mit rechtlichen Hürden. So habe man 4 Jahre lang nicht zur Gänze auf die Beweismittel zugreifen können. Ob es zur Anklage kommt oder nicht, ist weiterhin unklar. Der aktuelle Bericht umfasst nur Ereignisse aus den Jahren 2016 bis 2018. Nun wird ein zweiter Teil mit allen späteren Ereignissen angefertigt.
8: Die süditalienische Stadt Neapel wurde am Abend von einem Erdbeben der Stärke 4,7 heimgesucht. Es trat im Epizentrum im Bereich des Supervulkans der Phlegreischen Felder auf. Laut dem Institut für Geophysik und Vulkanologie wurde die Erschütterung in Neapel und Nachbargemeinden stark wahrgenommen. Es gibt bisher 21 Verletzte. Die umstrittene US-Einwanderungsbehörde verschärft ihre Abschiebepraxis. ICE-Beamte verhaften jetzt vermehrt Menschen in Flughäfen direkt am Check-in-Schalter oder am Gate. Im Visier der Behörde Ausländer mit abgelaufenen Aufenthaltsgenehmigungen. Aus den USA berichtet Christoph Kohl.
10: ICE is here, help us!
11: ICE-Agenten in Zivil nehmen am Flughafen von Denver eine Frau direkt am Gate fest.
10: Hey, you guys, come help us!
11: Die Frau aus Ecuador ist 2023 legal als Au-pair in die USA eingereist. Ihr Visum ist mittlerweile zwar abgelaufen, sie hat laut Anwalt aber einen Antrag auf Verlängerung ihres Aufenthaltsstatus gestellt. Die US-Einwanderungsbehörde ICE scheint neuerdings vermehrt Menschen mit abgelaufenen Visa an Flughäfen festzunehmen. Die Passagierdaten erhält ICE von der Transportsicherheitsbehörde TSA. Die Trump-Regierung will so ihr Ziel von 2000 Festnahmen pro Tag erreichen. Anwälte sprechen von einer beispiellosen Praxis und raten Personen mit laufenden Anträgen auf einen neuen Aufenthaltsstatus von Flügen in den USA ab.
8: Der Fußball-Weltverband FIFA gibt seine Investorenpläne auf. Die Pläne hätten vorgesehen, durch den Verkauf von kommerziellen Rechten eine Milliardensumme einzuspielen. Die europäische UEFA hatte die Pläne heftig kritisiert und sogar mit einem WM-Boykott gedroht. Das waren die Nachrichten mit Christina Kreunz.

0: Innkreis, 22 in Forchdorf und 23 in Steyr. Morgen am Sonntag, da haben wir es dann wieder ungetrübt und hochsommerlich. 3 nach 8, ORF Radio Oberösterreich mit dem besten Verkehrsservice im Land. Alles frei, so soll es sein. Kommen Sie gut an.
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0: Genießen wir das Wochenende mit viel Sonne bis zu 34 Grad und Boney M. in Radio Oberösterreich.
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0: Ein bittersüßes Liebeslied von Karl Peyer. Romeo und Julia in Radio Oberösterreich um 7:45. Gut verträgliches Sommerwetter statt Hitze, vollen Stränden und überfüllten Restaurants. Das hört sich doch eigentlich ganz gut an. Wahrscheinlich deswegen werden Sommerreisen in den Norden immer beliebter. Norddeutschland, Dänemark oder sogar noch weiter rauf. Wir haben mit einer gesprochen, die das ausprobiert hat. Astrid Dober aus Linz, die ist frisch zurück aus Skandinavien. Ihr Sommerreiseziel war heuer Norwegen.
1: Ich wollte eigentlich gern Urlaub machen, wo es ein bisschen kühler ist, wird ein bisschen runterkommen. Und ich wollte lieber mal sowas wie frische Luft und gute Luft und draußen sein und an Wald und das Meer spüren. Und da war mir Baden eigentlich gar nicht so wichtig. Insofern wollte ich einfach gern auf in den Norden.
0: Norwegen, das verbinde ich mit viel Wald, im Sommer endlos lange Tage wegen der Mitternachtssonne. Das klingt ja alles eigentlich ganz einladend.
1: Total. Ich war in verschiedenen Hütten und war angeln und war im Wald spazieren, ich war wandern, habe viel Beeren gepflückt und habe echt voll viel frische Beeren dann gleich eigentlich eine schnabuliert.
0: Überlaufen sind die nordischen Länder übrigens nicht im Sommer. Das liegt vielleicht auch daran, dass sie auf der einen Seite, wie gesagt, als Sommerdestinationen noch nicht so bekannt sind und dann doch auch etwas teurer. Das Wetter ist dann halt die große Unbekannte. Das kann hinhauen oder auch nicht.
1: Es ist halt einfach nicht so stabil. Also wenn man jetzt nur eine Woche Urlaub hat, kannst du immer Regenwochen erwischen. Das Risiko hat man einfach. Aber wenn das Wetter schön ist, hat es auch 30 Grad. Aber ich würde es auf jeden Fall empfehlen, weil es halt einfach ein bisschen entlastender ist. Also vom Gefühl her und von der Hitze her und vom Erlebnis her. It's a

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1: 8:30 im Studio Thomas Rieha. Eine Sturmfront, die am Abend über Oberösterreich gezogen ist, hat viele Feuerwehren im Land beschäftigt. Laut Landesfeuerwehrkommando sind um die 150 Einsätze gezählt worden. Der Sturm hat einige Schäden angerichtet. Immerhin sind in Wolfseck Windböen mit 100 km/h gemessen worden. In Enns war die Höchstgeschwindigkeit 94 km/h. In Wels ist ein Baum in einem Gastgarten vom Sturm gefällt worden. 2 Gäste sind dabei verletzt worden. Einer von ihnen hat sogar in ein Krankenhaus gebracht werden müssen. Vom stürmischen Wind umgestürzte Bäume und abgerissene Äste haben in allen Bezirken Straßen blockiert oder Gebäude beschädigt. Im ganzen Land waren daher Feuerwehren damit beschäftigt, die Verkehrswege wieder frei zu machen. Über größere Schäden liegen derzeit keine Informationen vor. Das im Landtag mit den Stimmen von ÖVP, FPÖ und SPÖ beschlossene Gemeindepaket wird in diesen Tagen ausbezahlt. Insgesamt 60 Millionen Euro fließen damit vom Land an die Städten und Gemeinden in Oberösterreich. Davon profitieren sollen alle, heißt es. Stefan Schnabel berichtet.
2: Der Blick auf den Kontostand der Gemeinde lohnt sich in den kommenden Tagen mehr. Denn das Geld aus dem Gemeindepaket trifft ein, verspricht der für Finanzen zuständige Landeshauptmann Thomas Stelzer von der ÖVP. 50 Millionen Euro werden direkt an die 438 Städte und Gemeinden ausgeschüttet, abhängig von der Größe. So bekommt die kleine Gemeinde Eichkirchen im Hausruckviertel 60.000 Euro. Das ist laut dem Land der Mindestbetrag. Am meisten Geld fließt in die Statutarstädte. Linz etwa erhält mehr als 3,3 Millionen Euro, Wels etwas mehr als 1 Million. Das Land zahlt zudem 10 Millionen Euro in den Projektfonds der Gemeinden ein. Kritik an dem Paket ist beim Beschluss von der Opposition gekommen. Es ist die Rede von einem Trostpflaster gewesen für die vielerorts dunkelroten Gemeindefinanzen.
1: Das waren die Nachrichten und jetzt zum Wetter mit Dominik Klinger.
3: Ja, den schöneren Teil vom Samstag, den kriegen wir jetzt schon, wenn wir das Fenster aufmachen. Viel besser wird es nämlich nicht mehr. Schon ab der Mittagszeit kann es aber Tröpfel im Salzkammergut geben. Bis zum Abend hin sind dann in ganz Oberösterreich Gewitter und etwas Regen möglich. Pardon. Momentan messen wir 18 Grad in Hallstatt, 22 in Scherding und 23 in Wels. Bis zu 34 Grad sind halt grundsätzlich noch drin. Morgen ebenso und dann haben wir es auch wieder ungetrübt sommerlich. 8:30 ORF Radio Oberösterreich mit dem besten Verkehrsservice und keinen Meldungen. Kommen Sie gut an.
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0: Schönen guten Morgen mit Radio Oberösterreich. Ein Bundesland, das sowas Schönes wie den Traunsee hat, das kann sich wirklich glücklich schätzen. Heute Abend ist er aber noch einmal mehr ein Highlight. Heute Abend ist dort nämlich Märchennacht.
1: Es war einmal, vor langer, langer Zeit.
0: Na, ganz so ist nicht. Bei der Seefest-Märchennacht in Traunkirchen, da gibt's Ufer- und Gebäudebeleuchtungen rund um den See rundherum, ein Bergfeuer am Traunstein, Gipfelbeleuchtung am Sonnstein und mehrere Feuerwerke, Musik und. Also ganz viel Tradition, die da drin steckt. Und über die spreche ich jetzt einmal kurz mit Susanne Raffelsberger, Obfrau der Ortsmusik Traunkirchen. Schönen guten Morgen.
2: Guten Morgen.
0: Die Märchennacht, die gibt's ja heuer schon zum 74. Mal. Wie seid ihr denn in Traunkirchen eigentlich auf die Idee gekommen?
2: Ja, Märchennacht kommt eigentlich daher, dass Besucher schon vor langer Zeit gesagt haben, es ist so märchenhaft. Und dann hat man das eigentlich übernommen. Also es hat vorher eigentlich war ein ganz normales Seefest. Und dann hat man gesagt, ja, es ist so märchenhaft, dann ist es eigentlich eine Märchennacht.
0: Und falls Sie das auch einmal erleben möchten, um 18 Uhr geht's los heute in Traunkirchen mit der Märchennacht.

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7: Am Mikrofon Christina Greunz. Nach dem Ansturm zehntausender Migranten hat sich die Lage auf der spanischen Exklave Ceuta wieder beruhigt. Bis am späten Abend sind fast alle Migranten wieder nach Marokko zurück. Silvia Mises berichtet.
8: Fast 50.000 Migranten sind wieder nach Marokko heimgekehrt, schreibt am Abend Spaniens Außenminister José Manuel Albares auf X. Und auch EU-Migrationskommissar Magnus Brunner teilt mit, keine einzige Person habe die Grenze zum EU-Festland überschritten. Der plötzliche Massenansturm zehntausender Menschen auf Ceuta ist aber Anlass für die EU-Mitgliedsländer, heute ein Expertentreffen einzuberufen. Am Montag folgt noch ein Treffen der Botschafter der EU-Staaten, denn die Ereignisse haben in der EU eine neue Diskussion über Migration und Grenzkontrollen ausgelöst. Einige EU-Länder wie etwa Finnland oder Italien haben Spanien scharf kritisiert. Das Land habe dabei versagt, die Außengrenze des Schengen-Raums zu schützen, hieß es. Italien hat das Schengen-Abkommen mit Spanien sogar vorübergehend ausgesetzt.
7: Der Iran droht mit Anschlägen auf Einrichtungen der kritischen Infrastruktur in Israel und den Golfstaaten. Und zwar als Reaktion auf US-Medienberichte über geplante Großangriffe im Iran. Die USA sollten sich dessen bewusst sein, dass Energieanlagen von weltweiter Bedeutung in Saudi-Arabien und in Katar innerhalb der Reichweite iranischer Raketen liegen würden, heißt es aus Teheran. FIFA-Präsident Gianni Infantino gibt seine umstrittenen Investorenpläne auf. Infantino wollte mit dem Verkauf kommerzieller Rechte etwa an der Fußball-Weltmeisterschaft Milliarden einspielen. Nachdem die Kritik zu laut wurde, rudert Infantino nun zurück. Gerhard Prohaska berichtet.
9: Ja, Gianni Infantino hat heute Nacht die Notbremse gezogen. Der Druck gegen seinen aggressiven Vermarktungsplan des Fußballs, der ist laut Ex-UEFA-Funktionär Georg Pangl zu groß geworden.
10: Der Gianni wird jetzt zurückrudern müssen, sonst geht es wirklich auch um seine Funktion und um seine Person.
9: In einer Aussendung der FIFA schreibt Infantino, dass die Investorenpläne nicht weiter verfolgt werden, weil das Projekt offensichtlich zu Spaltungen führt, die nicht mehr im Interesse des ursprünglich angestrebten Zieles liegen. So begründet Infantino seine abrupte Kehrtwende und reagiert damit auf die europäischen Boykottdrohungen. Danach bleibt der 56-Jährige aber kryptisch. Er wolle in den kommenden Wochen versuchen, alle interessierten Parteien zu einen, mit dem Ziel, den Fußball überall voranzubringen. Insbesondere in den Ländern, die die Unterstützung am dringendsten benötigen.
7: Der Fernpass ist in gut einer Dreiviertelstunde und zwar von 9.45 Uhr bis 12 Uhr wegen einer Demonstration gesperrt. Die Straße ist eine wichtige Nord-Süd-Verbindung von Deutschland nach Österreich und weiter nach Italien. Die Behörden befürchten lange Staus und raten dringend, die Region weiträumig zu umfahren. Und Totalsperren gibt es heute auch bei Abfahrten der Tauernautobahn der A10. Betroffen sind die Abfahrten Kuchl und Golling. Das waren die Nachrichten mit Christina Goenz.
11: Ja, den schöneren Teil vom Samstag, den kriegen wir jetzt gerade schon mit, nämlich wenn wir das Fenster aufmachen und rausschauen. Viel besser wird es nämlich heute nicht mehr. Schon ab der Mittagszeit kann es aber Tröpfel im Salzkammergut geben. Bis zum Abend hin sind dann in ganz Oberösterreich Regen und Gewitter möglich. Momentan messen wir 20 Grad in Asbach, 22 in Weiher und 23 in Linz. Bis zu 34 Grad sind heute drin, morgen übrigens ebenso und dann wird es auch wieder hochsommerlich schön. 3 nach 9, ORF Radio Oberösterreich mit dem besten Verkehrsservice im Land. Alles rollt bei uns im Land. Kommen's gut an.
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2: 9:30 im Studio Thomas Rieha. Bei einer Laserkontrolle an der Salzburger Straße in Linz hat die Polizei am Abend einen massiven Tempoverstoß festgestellt. Ein 23-jähriger Bosnier aus Linz ist in der 70er-Zone mit 154 km/h stadtauswärts gefahren. Die Polizei hat das Fahrzeug vorläufig beschlagnahmt. Außerdem hat der Mann seinen Führerschein vorläufig abgeben müssen. Sekundenschlaf ist auf der B1 in Ed bei Lambach die Ursache eines Frontalzusammenstoßes gewesen. Ein 21-jähriger Italiener soll laut Polizei kurz am Steuer eingenickt und auf die Gegenfahrbahn geraten sein. Dort kollidierte sein Wagen frontal mit dem Auto eines 51-Jährigen aus dem Bezirk Vöckerbruck. Der Einheimische musste von den Feuerwehrleuten aus seinem Fahrzeug befreit werden. Beide Männer sind verletzt in Krankenhäuser gebracht worden. Die Umfahrung Lambach war gut 1,5 Stunden lang gesperrt. Die Radlobby Bad Hall fordert eine Gesetzesänderung für mehr Sicherheit im Straßenverkehr. Gehsteige entlang stark befahrener Straßen sollen nach deutschem Vorbild auch für Radfahrer freigegeben werden können. Bürgermeister und ÖVP-Nationalrat Bernhard Ruf unterstützt diesen Vorstoß. Nach Angaben der Radlobby wären die derzeitigen gesetzlichen Vorgaben für kombinierte Geh- und Radwege in vielen Fällen nicht umsetzbar. Das waren die Nachrichten und jetzt zum Wetter mit Dominik Klinger.
3: Ja, und da schauen wir mal beim Fenster raus. Das, was wir jetzt gerade sehen, das war dann auch schon der Höhepunkt des Samstags. Ab jetzt geht's dezent bergab. Es kommen nämlich ein paar Wolken nach Oberösterreich. Die werden im Salzkammergut schon um die Mittagszeit ein paar Regentropfen bringen. Grundsätzlich sind dann im Verlauf des Nachmittags und am Abend in ganz Oberösterreich Regentropfen und auch stärkere Gewitter möglich. Momentan messen wir 20 Grad in Braunau, 21 in Frankenmarkt und 23 Grad in Hörsching. Bis zu 34 Grad sind heute grundsätzlich noch drin. Morgen dann ebenso, aber dort wird sich der Tag dann um einiges schöner präsentieren. Der Sonntag wird nämlich wieder hochsommerlich und sommerlich und sonnig. 9:30 ORF Radio Oberösterreich hier mit dem besten Verkehrsservice im Land. A8 Innkreisautobahn. Zwischen Haag und Meckenhofen ist ein Unfall passiert. In Fahrtrichtung Wels ist deshalb die Überholspur blockiert und es gibt schon eine Viertelstunde Zeitverlust. Und zur Erinnerung, auf der A7 ist die Abfahrt Franzosenhausweg gesperrt. Noch bis Mittwoch nächste Woche. Kommen's gut an.
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0: Echt schöner Song von Reinhard Fendrich. Manchmal denke ich noch an dich. Die beste Musik aus Österreich in Radio Oberösterreich. Gestern am Nachmittag war ich in der Linzer Innenstadt unterwegs und habe dann in einem Schaufenster was Merkwürdiges entdeckt. Eis für Hunde. Das ist wahrscheinlich so ein kurzlebiger Trend, habe ich mir gedacht. Und dann mich heute mit Kollegin Claudia M. vorbesprochen. Die ist nämlich gerade schon am Linzer Südbahnhofmarkt, bereitet die Sendung Acimbolo vor. Und die hat mir gesagt, sie hat heute in der Sendung das Thema Eis für Tiere. Bitte erzähl mir mehr.
1: Da gibt es ganz besondere Köstlichkeiten mit Faschierten, mit Würmern, mit allem Möglichen da drinnen. Ja, danke. Lecker, muss ich sagen, nicht weh.
0: Das ist ja für den Hund, nicht für mich.
1: Ja, es ist für Hunde, für Erdmännchen im Zoo. Mhm. Wir schauen in den Linzer Zoo, weil da werden auch seit Tagen gegen die Hitze eben solche Köstlichkeiten vorbereitet. Und die Tiere haben so besondere Strategien, wie sie an diese Köstlichkeiten, an die Würmer im Eis kommen und dabei abkühlen. Das wird unter anderem Thema sein bei uns. Vielleicht machen wir den anderen Jagusta auf sowas mal anders Eis.
0: Also ich weiß jetzt, warum die Hunde den Menschen das Essen wegessen, aber nicht umgekehrt. Acimboldo startet in 17 Minuten hier in Radio Oberösterreich.

Es ist 9 vor 10, Sie hören Radio Oberösterreich mit Dominik Klinger am Mikro. Aber nicht mehr lang, Kollegin Claudia M. begrüßt Sie gleich live vom Linzer Südbahnhofmarkt mit ihren Gästen. Wünsche Ihnen viel Spaß bei Acimboldo hier in Radio Oberösterreich.

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2: Am Mikrofon Christina Kreuz. Das Gebiet rund um die italienische Großstadt Neapel ist von einem schweren Erdbeben erschüttert worden. Die Stärke wurde mit 4,7 angegeben. Laut italienischen Medien handelt es sich um das stärkste Erdbeben in der Region seit rund 40 Jahren. Über 20 Menschen sind verletzt worden. Barbara Tschandl berichtet.
3: Kurz vor 20 Uhr gestern am Abend beginnt die Erde rund um Neapel zu beben. Die Erschütterungen sind erheblich. Viele Menschen laufen in Panik auf die Straße. Die Erschütterungen haben extrem lange gedauert. Wir sind hier mitten auf der Straße zurückgelassen worden. Niemand ist gekommen, um nach uns zu sehen oder uns zu sagen, was wir tun sollen. Und es sind auch kleine Kinder hier draußen, sagt eine Betroffene. Viele Menschen haben die Nacht im Freien verbracht aus Sorge vor möglichen Nachbeben. Die schwersten Schäden werden aus der Hafenstadt Pozzuoli gemeldet. Dort ist ein Teil einer Hauswand eingestürzt. Riesige Trümmer sind auf geparkte Autos gekracht. Die Behörden sind nach wie vor dabei, Gebäude auf mögliche Schäden zu kontrollieren. Insgesamt 22 Familien mussten ihr Zuhause verlassen, weil es vorerst nicht bewohnbar ist.
2: Erneut hat Russland die ukrainische Hauptstadt Kiew mit ballistischen Raketen angegriffen. Mindestens 9 Menschen wurden getötet, 28 weitere verletzt, unter ihnen 2 Teenager, wie ukrainische Medien berichten. In mehreren Bezirken der Stadt wurden Wohnhäuser und Gewerbegebäude beschädigt, mehrere Autos sind in Brand geraten, wie der Bürgermeister der Stadt Vitali Klitschko berichtet. Immer wieder müssen Bergretter ausrücken, weil sich Bergsteigerinnen und Bergsteiger bei ihrer Tour zu sehr auf Apps verlassen und dabei auf Irrwege abkommen. Die Bergrettung ruft jetzt dazu auf, Touren sorgfältig zu planen und Handy-Apps nicht blind zu vertrauen, berichtet aus Oberösterreich Jürgen Freimuth.
4: Es ist ein Szenario, das sich derzeit oft wiederholt. Eine Bergtour beginnt zunächst problemlos, endet jedoch mit einem Notruf, weil Bergsteiger plötzlich auf dem falschen Weg landen. Grund dafür sind Apps mit ungeeigneten Karten, sagt Hartmut Hofstetter, Ortsstellenleiter der Bergrettung Ebensee.
5: Wichtig ist, dass dein Kartenmaterial zugrunde liegt, wo ich einfach auch sehen kann, ist es ein Steig, ist es ein Weg, eine Forststraße oder ist es vielleicht ein unmarkierter Jägersteig.
4: Handy-Apps können bei der Orientierung helfen, ersetzen aber keine gründliche Tourenplanung, so der Bergretter.
5: Und da gilt es einfach, diese Grundsätze zu berücksichtigen, dass man sie anschaut, wie matcht meine Kompetenz, meine Erfahrung, meine Kondition mit dem, was ich mir vornehme. Das Bewusstsein muss ja jeder haben, der in die Berge geht.
4: Generell gilt, auf markierten Wegen bleiben und im Notfall lieber frühzeitig die Bergrettung rufen.
2: Das US-Justizministerium hat eingeräumt, dass der Schaden am historischen Wasserbecken am Lincoln Memorial in Washington durch mangelhafte Arbeiten des für die Renovierung beauftragten Bauunternehmens verursacht wurde. Das Ministerium will nun seine Anklage gegen einen ehemaligen US-Olympiateilnehmer wegen Vandalismus am neu renovierten Reflecting Pool fallen lassen. Das waren die Nachrichten mit Christina Goenz.
6: ORF Radio Oberösterreich Wetterservice. Wolken und Sonnenschein wechseln sich heute ab. Über dem Bergland bilden sich ab den Mittagsstunden dichtere Quellwolken, aus denen es am Nachmittag einzelne Regenschauer und Gewitter gibt. In der Nacht breiten sich Regenschauer und Gewitter auf weitere Landesteile aus. Es ist dafür aber nicht mehr so heiß wie gestern. Am Nachmittag steigen die Temperaturen heute auf maximal 33 Grad. Heiß wird es auch morgen und am Sonntag. Und auch am Sonntag kann es immer wieder Gewitter geben. 4 nach 10, ORF Radio Oberösterreich Verkehrsservice, A8 Innkreisautobahn Richtung Wels. Zwischen Haag und Meckenhofen ist nach einem Unfall die Überholspur blockiert. Rechnen Sie mit mindestens 30 Minuten mehr Fahrzeit.
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9: Angenehmen Samstagvormittag. Ja, auch wir hoffen dringend auf Wasser, aber momentan schaut es nicht so aus. Wir haben ein leichtes Lüfterl und ein paar Wolken, aber weit weg von Gewittern oder Regenschauern. Aber wir halten durch. Was bleibt uns anderes übrig? Ich freue mich auf diesen Samstagvormittag mit Ihnen gemeinsam und wir werden gleich in den Zoo gehen und den Tieren beim Eisschlecken zuschauen.
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0: angenehmen Samstagvormittag allseits. Bananensplit auf tierisch gibt's im Linzer Zoo. Also nicht mit süßem Vanilleeis und mit Schlagobers und Schokosauce, na, sondern in einem Eisblock eingefroren, mit dem die Affen spielen und sich dabei abkühlen. Ja, wir tanzen jetzt zuerst mit der Stefanie Werger einen Flamenco hier, dann träumen wir mit Nick Kershaw und dann machen wir einen Sommer-Samstag-Ausflug in den Zoo. Ich freue mich, wenn Sie mit dabei sind.
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0: Wen sieht man zurzeit auch am Wochenende in aller Herrgottsfrüh schon herumwandern? Genau, es sind die Hundebesitzerinnen. Denn wenn es noch kühl ist, dann kann man eine Runde drehen mit dem Wazzi. Und wenn man nicht ein Eidechserl ist, dann fällt einem die Hitze wahrscheinlich schon ein bisschen schwer. Im Linzer Zoo gibt es aber heute Besonderes für die Tiere, nämlich Eis. Sabine Moser ist die Chefin im Zoo.
1: Richtig, unsere Tiere bekommen große Eisblöcke, in denen verschiedene Leckereien eingefroren sind. Je nach Tierart kann das Fleisch sein, es können Mehlwürmer sein, aber auch natürlich Karotten oder mal ein Apfel. Und die Tiere genießen es da wirklich, mit diesen Eisblöcken zu spielen, wirklich die durch die Anlage zu rollen, einmal versuchen abzubeißen, dran zu lecken. Also da gibt es verschiedenste Strategien, dass man an seine Leckereien kommt und sich gleichzeitig dabei abkühlt.
0: Gibt es da so ein Beispiel von einer besonderen Strategie? Weil ich denke mir, wenn ich in einen Eisblock beiße, das geht gar nicht.
1: Die Erdmännchen zum Beispiel wälzen ihr Eis ganz gerne im Sand. Das ist zwar dann erst einmal ein bisschen paniertes Eis, aber schlussendlich geht die Kälte und die Eisschicht somit auch ganz gut ab und sie kommen schnell an ihre Mehlwürmer dran. Andere Tiere sind etwas fauler und lassen das Eis einfach in der Sonne liegen, bis es von selber schmilzt. Wiederum andere legen sich auch auf den Eisblock drauf. Auch so bekommt man ihn geschmolzen und gleichzeitig eine Abkühlung.
0: So ein köstliches Mehlwurmeis. Also wenn einem da nicht das Wasser im Mund zusammenläuft.
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2: 10:30 im Studio Thomas Rieha. 130 Rekruten haben am Freitag in Überackern im Bezirk Braunau ihr Treuegelübnis auf die Republik Österreich abgelegt. Die Soldaten sind Anfang Juli in die General-Zehner-Kaserne in Ried im Innkreis und in den Fliegerhorst Vogler in Hörsching eingerückt. Bei der Angelobung ist auch Überackerns Bürgermeister Michael Huber mit der Militäranerkennungsmedaille ausgezeichnet worden. Eine Sturmfront, die am Abend über Oberösterreich gezogen ist, hat viele Feuerwehren im Land beschäftigt. Laut Landesfeuerwehrkommando sind um die 150 Einsätze gezählt worden. In Wels ist ein Baum in einem Gastgarten vom Sturm gefällt worden. Zwei Gäste sind dabei verletzt worden. Einer von ihnen hat in ein Krankenhaus gebracht werden müssen. Vom Wind umgestürzte Bäume und abgerissene Äste haben in allen Bezirken Straßen blockiert oder Gebäude beschädigt. Der Welser Minoritenplatz und seine Umgebung werden diesen Sommer besonders intensiv für Veranstaltungen genutzt. Nach dem größten Public Viewing im Land zur Fußball-WM haben jetzt quasi nahtlos das Filmfestivals mit Open-Air-Kinovorführungen und der sogenannte Welser City Beach übernommen. Dort ist neben einer Familienzone mit Spielplatz auch ein Beachvolleyball-Sandplatz aufgeschüttet und man kann auch Sportarten wie Spikeball, Beachsoccer und Beachtennis ausprobieren. ORF Radio Oberösterreich Wetterservice. Wolken und Sonnenschein wechseln sich heute ab. Über dem Bergland bilden sich ab den Mittagsstunden dichtere Quellwolken, aus denen es am Nachmittag einzelne Regenschauer und Gewitter gibt. In der Nacht breiten sich Regenschauer und Gewitter auf weite Landesteile aus. Es ist dafür aber nicht mehr so heiß wie gestern. Am Nachmittag steigen die Temperaturen aber trotzdem auf maximal 33 Grad. Heiß wird es auch morgen und am Sonntag kann es ebenfalls immer wieder Gewitter geben. 10:40, ORF Radio Oberösterreich Verkehrsservice, A8 Innkreisautobahn Richtung Wels. Zwischen Haag und Meckenhofen ist nach einem Unfall die Überholspur blockiert. Rechnen Sie mit mindestens 30 Minuten mehr Fahrzeit.
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0: Ich gebe der Christina Stürmer sehr gerne eine Antwort. Ich weiß, wohin wir gehen, nämlich nach Leopoldschlag zur Grenzlandbühne. Die hat sich heuer im Sommer wieder einmal eines Themas angenommen, das durchaus unter die Haut geht. Von Felix Mitterer, der Boxer, ist zu sehen. Der Boxer erinnert an die von den Nazis ermordeten Sinti und Roma, die ja durchaus auch vergessen wurden in der Aufarbeitung, kann man sagen, lange Zeit. Bernhard Jahn, starker Tobak.
1: Stimmt, starker Tobak in zweierlei Hinsicht heuer. Wir haben wieder ein Stück ausgewählt, das eine ganz spannende Geschichte erzählt über einen mutigen Mann, über einen mutigen Menschen, der verfolgt wird, der ausgegrenzt wird, aber der nie die Hoffnung verliert und halt immer weiter kämpft, egal womit ihn die Nazis konfrontieren. Und in zweiter Hinsicht auch spannend für uns und starker Tobak in der Vorbereitung, weil wir gesagt haben, wenn wir schon ein Stück spielen, das der Boxer heißt und wo auch vier Boxkämpfe vorkommen im Stück, dann wollen wir das auch gescheit machen und wir haben uns ein Jahr lang vorbereitet, haben ein Jahr lang die Grundlagen gelernt, sind ins Boxtraining gegangen, haben Choreografien einstudiert und haben versucht halt, das so authentisch wie möglich jetzt auf die Bühne zu bringen.
0: Man sieht, erstens, du bist sehr erschlankt, ich nehme an, dein Kontrahent auch, es wurde ein ganzes Jahr trainiert mit ziemlich viel Auer.
1: Ja, also wir haben uns spannenderweise nicht ein einziges Mal nur wirklich Wetter im Sinne von, dass wir uns getroffen haben beim Boxen, aber ansonsten haben wir halt ständig Probleme gehabt mit den Gelenken, mit den Muskeln, mit den Sehnen, mit den Bändern, also es hat immer irgendwas Wetter, aber wir haben irgendwann dann einfach gesagt, das gehört dazu und wir beißen da durch und haben ein Jahr lang versucht, das Bestmögliche rauszuholen.
0: Voller Einsatz, den man jetzt auch sieht und es ist die Premiere ja schon geglückt und es gibt totalen Jubel und sehr sensationell gute Kritiken. Der Boxer zu sehen auf der Grenzlandbühne Leopoldschlag. Die Karten, wenn Sie hingehen wollen, die gibt's im Internet und an der Abendkasse, wobei es ist Internet immer gescheiter, damit Sie auch ein Platzerl kriegen. Leopoldschlag ist meistens ja doch nicht ums Eck. Also wenn Sie dorthin fahren, einen schönen Ausflug machen und die Karten vorher checken.

0: So klingt ein Samstagvormittag hier in Radio Oberösterreich. Wir haben Besuch bekommen, nämlich aus Haslach an der Mühl. Mit dem Puch Moped sind sie schon nach Rom gefahren. Schwer vorzustellen, 19 Männer sind es insgesamt eben aus Haslach. Die haben das gemacht. Jetzt sind sie bei uns auf dem Markt. Der Adolf Gumpenberger vertritt sie alle. Adolf, wenn sie so ausruckt, habt ihr da einen Servicebus mit? Oder was ist denn, wenn so ein Moped eingeht?
1: Ja, grüß euch. Servicebus, das braucht man, das gehört dazu. Weil wenn wirklich Gräberne schön haben, dann müssen wir Moped tauschen. Und sonst haben wir unseren Spitzenmechaniker mit dem Berger Alex, auf den wir alle ganz stolz sind. Aber sonst, wie gesagt, da haben wir Getränke mit. Weil es kommt Zeit, da ist schwer zu vorstellen, dass wir an Tour stehen.
0: Ja. Ist egal, bei der Hitze überhaupt, wenn man ausfährt, dann muss man ja zwischendurch was trinken. Wo geht's denn heute hin?
1: Ah, das wissen wir gar nicht. Wir fahren aber ins Ungewisse, weil wir haben zwar die Menschen den ganzen Ausflug, die planen da ist und wir können nur nachfahren.
0: Okay, das heißt, das ist ein Überraschungsausflug. Na, da bin ich gespannt, wo es heute geht. Der Adi will jetzt noch den ganzen Ort grüßen, gell?
1: Ja, ich grüße alle, die mich kennen, von Schwarzenberg bis nach Nebraska und wünsche Ihnen einen wunderschönen Samstag.
0: Die in Nebraska, die horchen natürlich online zu. Das freut uns auch ganz besonders. Wir grüßen alle, die online jetzt Radio Oberösterreich hören. Schön, dass Sie da sind.
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1: Am Mikrofon Christina Kreuz. Im Juni sind in Österreich fast 400 Menschen wegen der Hitze gestorben. Das zeigen aktuelle Schätzungen der AGES, der Agentur für Gesundheit und Ernährungssicherheit. Martina Großfurtner, ein extremer Wert ist das.
2: Das ist der bisher mit Abstand höchste Wert. Im Juni heißt es vom Gesundheitsministerium, im Vorjahr sind es 170 gewesen. Der bisherige Negativrekord im Juni ist 2019 mit 335 Hitzetoten verzeichnet worden. Für Gesundheitsministerin Corinna Schumann ist die heurige Zahl erschütternd. Diese Folgen des Klimawandels würden Österreichs Gesundheitssystem vor neue Herausforderungen stellen.
1: Und Martina, wie kommt die AGES zu den geschätzten Zahlen?
2: Sie schätzt anhand der Sterbe- und Wetterdaten, wie viele zusätzliche Todesfälle mit der außergewöhnlichen Hitzebelastung im Zusammenhang stehen. Die hohen Temperaturen können auch bestehende Herz-Kreislauf-Erkrankungen, Atemwegs- oder Nierenerkrankungen verschlechtern und dadurch auch Tage nach einer Hitzewelle für Probleme sorgen. Im Juni ist an der Hälfte aller Wetterstationen in Österreich zumindest einmal die 35-Grad-Marke erreicht oder überschritten worden.
1: Berichtet Martina Großfurtner. In der spanischen Exklave Ceuta in Nordafrika hat sich die Lage entspannt. Laut der spanischen Regierung ist der Großteil der 60.000 Migranten wieder nach Marokko zurückgekehrt. Nach Angaben der EU-Kommission gab es bis dato keine Weiterbewegungen in Richtung des europäischen Kontinents. Dennoch ist die Krise noch nicht vorbei. Heute wollen sich Experten der EU-Mitgliedstaaten in einer Krisensitzung über die Entwicklungen austauschen. Die Schweiz muss heute an ihrem Nationalfeiertag ohne traditionelle Feuerwerke und Höhenfeuer auskommen. Es herrscht akute Waldbrandgefahr. Die Kantone reagieren mit strengen Feuerwerksverboten, mit nur wenigen Ausnahmen, berichtet unsere Schweiz-Korrespondentin Bettina Brendergast.
3: Basel hält weiter an seinem Feuerwerk auf dem Rhein fest, mit der Begründung, das ist sicher, man ist weit von den staubtrockenen Wäldern entfernt. Zürich hingegen erlaubt kein Feuerwerk auf dem Zürichsee. Die meisten Kantone haben ein absolutes Feuerverbot erlassen. Das bedeutet, private Feuerwerke sind tabu heute. Ein schwerer Schlag für die Feuerwerkshändler wie Manuel Hirt. Er fürchtet, die Hälfte des Jahresumsatzes zu verlieren.
4: Bis 50% vom Jahresumsatz kann das ausmachen, weil 1. August ist natürlich die wichtigste Zeit für uns.
3: Die Händler haben aber noch eine große Sorge. Im November entscheidet die Schweiz in einer Volksabstimmung, ob Feuerwerke generell verboten werden sollen.
1: Und in Griechenland kämpft die Feuerwehr nach wie vor gegen mehrere Waldbrände, unter anderem im Ferienort Porto Hermeno, rund 70 Kilometer nordwestlich von Athen. Probleme bereiten den Einsatzkräften vor allem der Wind, der teilweise so stark ist, dass Löschflugzeuge nicht verwendet werden können. Deshalb wurden diese zu einem anderen Brand auf der Halbinsel Peloponnes verlegt. Das waren die Nachrichten mit Christina Kreuz.
5: ORF Radio Oberösterreich Wetterservice. Wolken und Sonnenschein wechseln sich heute ab. Über dem Bergland bilden sich ab den Mittagsstunden dichtere Quellwolken, aus denen es am Nachmittag einzelne Regenschauer und Gewitter geben kann. In der Nacht breiten sich Regenschauer und Gewitter auf weite Landesteile aus. Es ist dafür aber nicht mehr so heiß wie gestern. Am Nachmittag steigen die Temperaturen aber trotzdem auf maximal 33 Grad. Heiß wird es auch morgen und am Sonntag kann es ebenfalls immer wieder Gewitter geben. 4 nach 11, ORF Radio Oberösterreich Verkehrsservice, A8 Innkreisautobahn Richtung Wels, zwischen Ried und Meckenhofen 20 Minuten mehr Fahrzeit im dichten Kolonnenverkehr.
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8: Ja, wir sprechen gleich mit einem Mann, der alle Register zieht, um uns Freude zu bereiten. Und zwar im wahrsten Sinne des Wortes. 70 Register, 5890 Pfeifen. Der Domorganist Gerhard Raab ist das. Gleich wissen Sie, wo Sie jetzt im Sommer im Kühlen und im Trockenen sein können. Auch wenn es gewittert, ist es dort einfach traumhaft.
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Die beste Musik für Ihr Wochenende. Herzlich willkommen am Samstagvormittag bei Acimboldo. Ja, eine der klanggewaltigsten Orgeln Österreichs befindet sich in Linz im Marienturm. Das haben Sie sicher schon mal gehört. Aber jetzt frage ich mich natürlich, warum lernt man dieses

0: Instrument. Der Gerhard Raab ist der Domorganist vom Mariendom. Es gibt so viele einfachere und praktische Instrumente, die man lernen könnte.
1: Ganz einfach, weil, glaube ich, die Orgel das universellste Instrument von allen ist und das vielseitigste. Also man kann nicht nur laut, leise, hoch, tief spielen, sondern einfach auch unzählig viele Klangfarben miteinander kombinieren und dadurch einfach wirklich einen Variantenreichtum erzeugen, das, glaube ich, kein anderes Instrument schafft.
0: Sehen Sie sich manches Mal leid bei denen, die die Gitarre mit zum Lagerfeuer nehmen und dort dann musizieren?
1: Ja, schon. Also man kann das Instrument nicht einfach einpacken und irgendwo mitnehmen. Wobei man dann im Gegenzug dafür sagen muss, die Räume, in denen man musiziert, die sind einfach ganz besonders. Zum Beispiel bei uns im Mariendom, da ist natürlich der Raum an sich schon ein eigenes Instrument und mit dem kann man dann musizieren.
0: Wenn man Sie bei, unter Anführungszeichen, der Arbeit, weil es wird natürlich auch ganz viel Liebe dabei sein, beobachtet, denkt man sich, trainiert dieser Mensch irgendwo außerhalb, damit er das konditionell schafft?
1: Es ist natürlich schon auch eine sportliche Herausforderung, aber wenn wir schon beim Sport bleiben, es ist natürlich auch Training. Vielleicht ganz interessant bei der Orgel, man sieht ja den Menschen meistens nicht beim Spielen, sondern hört ihn nur. Aber wenn man dann irgendwie im Hinterkopf hat, dass das doch auch eine ordentliche sportliche Leistung ist, dann wird das Ganze nur mehr interessanter.
0: Der Gerhard Raab, der Domorganist, beherrscht über 5.800 Pfeifen. Der sollte vielleicht in die Politik gehen. Wenn Sie ihn spielen hören wollen, dann können Sie das beim Orgelsommer. Es geht los am 6. August um 20 Uhr. Da ist das erste Konzert.
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0: A Night Like This wird es für Judith und David geben, nämlich am 5. September, da heiraten sie und da steht dann die Hochzeitsnacht an. Über die wollen wir natürlich jetzt gar nicht näher reden, aber der David, dieser arme Mensch, also er spielt einmal Eishockey, deshalb ist er nicht arm, er ist Physiotherapeut. Und er wird heute gepoltert. Und er sagt natürlich, er sagt gar nichts über die Judith. Deshalb steht ihm jetzt der Jakob zur Seite. Was ist denn das Besondere am David?
1: Ja, auf dem David ist Verlass natürlich nicht nur als Teamkollege, sondern auch als Freund. Und ich schätze mal, dass es in der Ehe genauso sein wird bei ihm.
0: Okay, und ich muss jetzt aber trotzdem den David fragen, was ist denn das Besondere an der Judith?
2: Die Judith ist einfach die beste Frau, die es auf der Welt gibt.
0: Und das ist schön, dass er sie gefunden hat und dass er sie heiraten wird und das wird er tun. Und Judith, herzliche Grüße jetzt hier vom gesamten Radio Oberösterreich-Team und natürlich für alle, die poltern, deinen David. Wird schon gut gehen.

0: Unverkennbar, oder? Der typische Sound der Animals. Hier am Samstagvormittag bei Acimboldo, live vom Linzer Südbahnhofmarkt. Wir schwanken ja ein bisschen zwischen windig und schwül. Also wenn es heute gewittert, dann vermutlich ordentlich. Wir hoffen ja alle auf Regen und Abkühlung. Mit letzterer wird es wohl nichts werden heute, aber wenigstens Regen könnte etwas dabei sein. Unsere Daumen sind gedrückt. Und ich habe Ihnen vorhin ja gerade vom Orgelsommer im Linzer Mariendom erzählt. Es gibt im August auch die Orgelmatineen. Das bedeutet an den Sonntagen jeweils nach der Messe um 10.45 Uhr im Linzer Mariendom. Da können Sie hingehen. Das Ganze ist bei freiem Eintritt eben am Vormittag. Es sind so kurze Orgelkonzerte und Sie können eintauchen. Sie können die Rudiger Orgel mal hören, wenn Sie das noch nicht getan haben. Und Sie können vor allem ein bisschen abkühlen im Dom. Dann drinnen bei freiem Eintritt im ganzen August und im ersten Sonntag im September findet das statt.
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1: 11:30 im Studio Thomas Rieha. Die angespannte Lage in den Gemeindekassen zieht immer weitere Kreise. Ein Beispiel sind öffentliche Gebäude, die unter Denkmalschutz stehen, wie etwa Schulen. Städte und Gemeinden können sich eine Sanierung inzwischen oft einfach nicht mehr leisten. Ein Beispiel ist die denkmalgeschützte Volksschule Nord in Everding. Eine Sanierung sei nötig, aber ohne Hilfe für Everding nicht bezahlbar, heißt es aus der Stadtpolitik. Bei einer Laserkontrolle in der Salzburger Straße in Linz hat die Polizei am Abend einen massiven Tempoverstoß festgestellt. Ein 23-jähriger Bosnier aus Linz ist in der 70er-Zone mit 154 km/h stadtauswärts gefahren. Die Polizei hat das Fahrzeug vorläufig beschlagnahmt. Außerdem hat der Mann seinen Führerschein abgeben müssen. Die Radlobby Bad Hall fordert eine Gesetzesänderung für mehr Sicherheit im Straßenverkehr. Gehsteige entlang stark befahrener Straßen sollten nach deutschem Vorbild auch für Radfahrer freigegeben werden können. Bürgermeister und ÖVP-Nationalrat Bernhard Ruf unterstützt diesen Vorstoß. Nach Angaben der Radlobby wären die derzeitigen gesetzlichen Vorgaben für kombinierte Geh- und Radwege in vielen Fällen nicht umsetzbar. ORF Radio Oberösterreich Wetterservice. Wolken und Sonnenschein wechseln sich heute ab. Über dem Bergland bilden sich ab den Mittagsstunden dichtere Quellwolken, aus denen es am Nachmittag einzelne Regenschauer und Gewitter gibt. In der Nacht breiten sich Regenschauer und Gewitter auf weite Landesteile aus. Es ist dafür aber nicht mehr so heiß wie gestern. Am Nachmittag steigen die Temperaturen auf maximal 33 Grad. Heiß wird es auch morgen und am Sonntag kann es immer wieder Gewitter geben. 11:30, ORF Radio Oberösterreich Verkehrsservice. A8 Innkreisautobahn Richtung Wels. Zwischen Haag und Meggenhofen ist nach einem Unfall die Überholspur blockiert, die jetzt aber gerade freigegeben worden ist. Es ist enger Kontrollenverkehr in diesem Bereich. Sie müssen mit 20 Minuten Verzögerung rechnen.
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0: Ah, ich liebe sie, die Dire Straits. Brothers in Arms hier in Radio Oberösterreich. Samstagvormittag. Die Kinder toben, es ist heute sogar bewölkt, da geht es ein bisschen leicht. Weil die Nachbarskinder kommen, schauen vorbei, alle sind gut drauf und es ist kein Eis daheim. Aber keine Katastrophe, denn das können sie ganz schnell selbst machen. Romana Schneider-Lenz von der Landwirtschaftskammer.
1: Ja, ganz einfache Varianten. Man kann entweder machen zum Beispiel Fruchtcreme-Eis in diese Richtung, dass man sagt, ein gutes Joghurt oder Buttermilch mit passierten gemixten Früchten, das schmeckt immer gut ab, vielleicht ein Schuss Kräutersirup oder etwas Honig dazu. Und dann nehme ich vielleicht etwas größere Eiswürfelformen. Oder man kann auch leere Joghurtbecher nehmen, füllt die Masse rein, lasst es ein bisschen anfrosten und dann steckt man ein Steckerl rein. Das kann ein wenig ein größerer Zahnstocher sein. Dann hat man schon ein schnelles Eis. Anstelle von Joghurt oder Buttermilch kann man aber genauso auch, wenn man so dieses klassische Wassereis machen, dass man wirklich einen guten regionalen Fruchtsaft verwendet, eventuell ein bisschen Zitronenzeste, Zitronensaft dazu und man hat schon ganz ein erfrischendes, schnelles, selbstgemachtes Eis.
0: Ganz wichtig, die Steckerl erst hineingeben, wann das Eis schon angefroren ist, damit es wirklich dann mittig stehen bleibt.
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mit Radio Oberösterreich durch Ihr Wochenende und wir haben Ihnen heute Vormittag schon Gusto auf Eis gemacht. Mit Würmern für Tiere und mit Joghurt für die Menschen. Und wir haben natürlich auch ein Rezept für Sie, für ein Matcha-Sorbet mit Kokosmilch. Das finden Sie bei uns auf der Radio Oberösterreich Homepage unter ooe.orf.at. Das ist ganz einfach zubereitet, köstlich und einmal eine andere Nachspeise, dass man nicht immer dasselbe anbietet, wenn der Besuch kommt. Also, und lassen Sie es uns wissen, wann es Ihnen gelungen ist und wann es gut geschmeckt hat. Ajimboldo@orf.at.

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1: Es ist 12 Uhr. Sie hören die Glocken der Kirche zu den Heiligen Nikolaus und Theodul in Raggal in Vorarlberg.

0: Die Gemeinde Raggal liegt im großen Walsertal in Vorarlberg. Die dortige Pfarrkirche ist den heiligen Nikolaus und Theodul geweiht und entstand im Zuge der Besiedlung des Tales durch die Einwanderer aus dem schweizerischen Wallis im 15. Jahrhundert. Die im Kern gotische Kirche wurde mehrfach vergrößert. Die heutige Innenausstattung stammt aus der Mitte des 18. Jahrhunderts. Im Turm der Kirche in Raggal in Vorarlberg läutet noch eine Glocke aus der Zeit der Besiedelung des Ortes. Insgesamt erklingt ein fünfstimmiges Geläute.
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2: Herzlich willkommen zum Mittagsjournal. Das sind unsere Themen. Migranten haben sie Utah nach Massenansturm wieder verlassen. Wirtschaftskammer sieht in 3/4 aller Betriebe Fachkräftemangel. Im Journalstudio Martin Balder. In der spanischen Exklave Ceuta hat sich die Lage nach dem Ansturm von Zehntausenden Migranten wieder beruhigt. Die meisten Menschen sind wieder nach Marokko zurückgekehrt. Dafür gab es in der zweiten Exklave Melilla Zusammenstöße. Mehr von Barbara Chandl.
3: An der Grenze zu Melilla kommt es in der Nacht zu Ausschreitungen zwischen Migranten und der Polizei. Rund 500 Menschen versuchen mehrmals, sich von Marokko aus Zutritt zu der Exklave zu verschaffen. Die Migranten werfen Steine auf die Polizeibeamten. Die Sicherheitskräfte setzen Tränengas ein. Noch ist unklar, ob es einzelne Personen über die Grenze nach Melilla geschafft haben. Der Grenzübergang ist seit Donnerstagabend geschlossen. In Ceuta, der anderen spanischen Exklave in Nordafrika, entspannt sich die Lage. Enttäuscht verlassen Migrantinnen und Migranten bereits seit gestern das Stadtgebiet und kehren zurück in ihr Heimatland Marokko. Der Grund? Es gab de facto keine Versorgung für die Menschen. Noch heute wollen Experten der EU-Mitgliedstaaten in einer Krisensitzung über die Situation beraten. Noch ist unklar, wann dieses Treffen stattfinden wird.
2: In Österreich sind nach Schätzungen des Bundeskanzleramts bis zu 5.000 Frauen von Zwangsheirat bedroht, bis zu 3.000 Mädchen von Genitalverstümmelung. Das Familienministerium hat deshalb jetzt einen sogenannten Schutzbrief in Auftrag gegeben. Der soll die Eltern sehr deutlich an die drohenden hohen Strafen erinnern. Katja Arthofer berichtet.
4: Er wird fast so aussehen wie ein Reisepass samt Adler und österreichischer Flagge. Der neue Schutzbrief gegen Genitalverstümmelung, sagt Projektleiterin Hilde Wolf.
5: Das Allerwichtigste bei dem Schutzbrief ist, dass da ganz klar drinnen steht, dass FGM, weibliche Genitalverstümmelung, in Österreich verboten ist. Es ist eine schwere Körperverletzung mit schweren Dauerfolgen, mit bis zu 15 Jahren Freiheitsstrafe bedroht. Und Familien können auch ihren Aufenthaltstitel natürlich verlieren.
4: Der Schutzbrief soll dann bei Reisen in die Herkunftsländer etwa helfen.
5: Wenn sie unter Druck kommen von den Großeltern, vielleicht von Verwandten, von Tanten, die sagen, deine Tochter ist 13 Jahre alt und sie ist schon so in dem Alter, wo sie beschnitten werden muss. Und dann sozusagen haben die Familien ein Dokument an der Hand.
4: Und das wirke, wie Erfahrungen aus Deutschland etwa zeigen. Der neue Schutzbrief gegen weibliche Genitalverstümmelung wird ab Herbst verteilt über Schulen, Ordinationen und Beratungsstellen.
2: Im Juni sind in Österreich fast 400 Menschen aufgrund der extremen Hitze gestorben. Die Agentur für Gesundheit und Ernährungssicherheit geht in einer Schätzung von 395 Hitzetoten aus. Das ist der mit Abstand höchste Juniwert bisher. Hohe Temperaturen können bestehende Erkrankungen etwa des Herz-Kreislauf-Systems, der Atemwege oder der Nieren verschlechtern. Heute vor 50 Jahren, am 1. August 1976, ist die Wiener Reichsbrücke eingestürzt. Ein Autofahrer kam dabei ums Leben. Wenn das Unglück nicht in den frühen Morgenstunden geschehen wäre, wäre die Opferzahl wohl wesentlich höher gewesen. Der ÖAMTC-Pannenfahrer Franz Andras konnte den Einsturz knapp entkommen. Felix Strasser hat mit ihm gesprochen.
6: Es ist kurz nach 4:30 in der Früh am 1. August 1976, als das Unglück geschieht. Der ÖAMTC-Pannenhelfer Franz Andras wird zufällig vor dem Einsturz mit einem Kollegen für einen Reifentausch zur Brücke gerufen.
7: Und dann auf einmal hat irgendwie die Brücken zum Wogeln angefangen, wie auf einem Meer, wenn so auf und an gingen die Wellen.
6: Die ÖAMTC-Mitarbeiter als auch die Autofahrer können sich retten. Ein leerer Linienbus und ein Auto stürzen in die Tiefe. Ein Autofahrer stirbt. Die Ursache für den Einsturz der Reichsbrücke: mangelhaftes Material und beschädigte Pfeiler. Nur knapp 4 Jahre später wird die neue Reichsbrücke eröffnet. Die Stadt Wien setzt seitdem unter anderem auf engmaschige Kontrollen aller Brücken. Alle 6 Jahre werden Straßenbrücken sowie Fußgänger- und Radfahrstege nun einer Hauptprüfung unterzogen.
2: Das war das Mittagsjournal mit Martin Balder.
8: Teils sonnig, teils gewittrig und nicht mehr so heiß. So geht es in Oberösterreich durch den Nachmittag. Die Quellwolken können stellenweise heute auch Regenschauer oder Gewitter bringen. Sie bleiben aber überschaubar. Am ehesten wird es im Bergland und im Mühlviertel etwas nass. Es ist heute auch nicht mehr so extrem heiß. Die Temperaturen erreichen 28 bis maximal 33 Grad. Der Sonntagmorgen beginnt bewölkt. Der Tag verläuft aber wieder überwiegend sonnig. Die Temperatur

0: Mehr Fahrzeit im dichten Reiseverkehr und A7 Mühlkreisautobahn Richtung Freistadt. Die Abfahrt Franzosenhausweg ist wegen Bauarbeiten bis 5. August gesperrt. Ausweichen ist am besten über die Abfahrt Salzburger Straße möglich. Wir wünschen sichere und gute Fahrt.
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0: Also fast angenehm im Vergleich zu gestern, der heutige Samstag. Etwas Wind, ein paar Wolken, ein leichtes Gericht, ein kühles Getränk, ein Sprung ins Wasser. Haben Sie, soweit es geht, ein angenehmes Wochenende mit der besten Musik.
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0: Musik aus Österreich, Peter Cornelius, für Ihr Wochenende. Angenehmen Samstag allerseits. Immer mehr Drogenlenker werden von der Polizei aus dem Verkehr gezogen. Die Substanzen lassen sich meist alle im Urin nachweisen. Ja, so einer Kontrolle wollte nun ein Lenker umgehen. Er hat versucht, die Beamten zu täuschen. Das war, Thomas Reh aus unserer Nachrichtenredaktion, keine gute Idee.
1: Nein, das war keine besonders gute Idee. Passiert ist das Ganze in Thalheim bei Wels. Und da ist ein 20-Jähriger aufgehalten worden. Es ist in den Polizisten, ist er verdächtig vorgekommen. Mhm. Die haben sich gedacht, na, könnten Drogen im Spiel sein. Er ist zu einer freiwilligen, muss man dazu sagen, Urinprobe sozusagen gebeten worden und er hat eingewilligt und hat ihnen eine Probe zurückgegeben, die seltsam ausgesehen hat. Das haben zumindest die Polizisten gefunden. Es hat sich dann herausgestellt, dass es eine Speichelprobe und keine Urinprobe war. Die Folgen für den jungen Mann waren, dass er zum Amtsarzt musste und jetzt keinen Führerschein mehr hat, weil Drogen nachgewiesen wurden.
0: Das und mehr in unserem ORF Radio Oberösterreich Mittagsjournal. In 12 Minuten ist es bereits 12:30.
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gehört mit Sicherheit zu einer der schönsten Liebesballaden. Joe Cocker in Radio Oberösterreich. Gleich gibt's das Mittagsjournal. Ich bin Jutta Motzuber. Wünsche eine angenehme Mittagszeit mit der besten Musik. Jetzt Black Wonderful Life. Schön, dass Sie da sind.

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1: Halb eins, der Überblick. Drogenlenker mit gefälschter Urinprobe. Denkmalschutz immer schwieriger zu finanzieren. Das Wetter bleibt heute sommerlich heiß. Im Studio Thomas Rieher. Ein 20-jähriger Autofahrer aus Wels hat am Freitag versucht, die Polizei bei einer Drogenkontrolle zu täuschen. Statt einer Urinprobe hat er dem Beamten Speichel abgegeben und ist offenbar davon ausgegangen, dass er mit diesem Trick durchkommt. Caroline Bloberger mit den Einzelheiten.
2: Bei Verkehrskontrollen in Thalheim bei Wels wird der 20-Jährige von Polizisten angehalten. Durch sein Verhalten vermuten die Beamten sofort, dass der Lenker zuvor Drogen konsumiert hat und bieten ihm einen freiwilligen Drogenurintest an. Der junge Autofahrer behauptet, noch nie zuvor Suchtgift konsumiert zu haben und willigt in den Test ein. Etwa 5 Minuten später drückt er dem Polizisten einen gefüllten Urinbecher in die Hand. Doch die Flüssigkeit darin schaut nicht nach Urin aus. Sie ist hell und schaumig, außerdem sind Essensreste enthalten. Als ihn die Polizisten zur Rede stellen, sagt der junge Mann, der Urin würde bei ihm immer so aussehen. Wie sich jedoch herausstellt, es handelt sich nicht um Urin, sondern um Speichel. Bei der Untersuchung durch einen Amtsarzt wird der Drogenkonsum des 20-Jährigen bestätigt. Er ist jetzt seinen Führerschein los.
1: Ein 63-Jähriger aus Bad Kreuzen ist bei einem Verkehrsunfall im Bezirk Amstetten ums Leben gekommen. Dem Mann ist bei Adacker plötzlich ein betrunkener Autofahrer auf seiner Straßenseite entgegengekommen. Nach dem Frontalzusammenstoß ist der 63-Jährige von der Feuerwehr aus dem Wrack befreit worden. Die Notärzte des Rettungshubschraubers konnten aber nur mehr den Tod des Mühlviertlers feststellen. Historische Innenstädte wie in Steyr, Linz oder in Wels sind weit über Oberösterreich hinaus bekannt. Und sie ziehen Touristen an. Die alten Häuser sind so gut erhalten, weil sie unter Denkmalschutz stehen. Aber sie zu erhalten wird immer schwieriger. Ganz einfach, weil es jemanden braucht, der bereit ist, das zu finanzieren. Mehr von Christoph Kienast.
3: In Steyr hat man damit schon Erfahrung. Große Teile der Innenstadt stehen unter Denkmalschutz. Über 700 Denkmale gibt es hier. Das ist die höchste Dichte in ganz Oberösterreich. Und aktuell eine ziemliche Belastung, sagt der Bürgermeister von Steyr, Markus Vogel von der SPÖ.
4: Es wird immer schwieriger und es wird nicht nur für uns schwieriger, es betrifft auch viele Private. Und da gibt es natürlich einige, die wirklich mit viel Herzblut dahinter sind. Aber das sind wirklich Kosten, die drauflaufen, die sind gewaltig.
3: 6.000 denkmalgeschützte Gebäude und Denkmäler gibt es in Oberösterreich inzwischen. Und auch jüngere Gebäude werden inzwischen unter Denkmalschutz gestellt. So wie der Sparkassenturm im Linzer Stadtteil Urfa, der erst 1979 gebaut worden ist. Aber Denkmalschutz wird kein Massenphänomen werden, sagt Landeskonservator Daniel Resch vom Bundesdenkmalamt.
5: Gute Architektur, qualitative Architektur lässt sich durchaus erkennen. Gewissen zeitlichen Abstand braucht, aber das ist dann schon schaffbar.
3: Und jedes denkmalgeschützte Gebäude ist ein Stück Geschichte. Einmal verloren, wäre es für immer verschwunden.
1: Die bereits dritte Hitzewelle in diesem Jahr macht vielen Menschen zu schaffen, besonders in den Ortszentren und in den Städten. Dort wird mittlerweile auch daran gearbeitet, wie die Bevölkerung am besten vor der Hitze geschützt werden kann. Doch für Maßnahmen zur Anpassung an die Hitze ist auch Platz notwendig, sagt der Linzer Stadtklimatologe Johannes Horak.
6: Anpassungsmaßnahmen muss nicht nur ein Baum sein, das kann auch zum Beispiel ein Nebelspiel sein, ein Wasserspiel, das können technische Verschattungen sein. Aber sie haben alle gemein, dass sie Platz brauchen. Ob die jetzt gesetzt werden, das liegt außerhalb von unserer Hand, aber fachlich ist es klar die Empfehlung, wenn man sich an den Klimawandel anpassen will, dann braucht es eine Aufteilung vom öffentlichen Raum, der den Platz für diese Maßnahmen schafft.
1: 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Und passend dazu schauen wir noch gleich zum Wetter. Am Nachmittag können Gewitter und Schauer aufziehen. Es bleibt aber doch heiß mit bis zu 33 Grad. Eine ausführlichere Wetterprognose gibt es in ein paar Minuten bei Jutta Motzuba. Jetzt aber erst einmal ein Blick auf die Straßen.
7: Es ist 12.35 Uhr ORF Radio Oberösterreich mit dem besten Verkehrsservice im Land. A8 Innkreis Autobahn Richtung Wels. Von Haag bis zum Knoten Wels gibt es noch 15 Minuten Zeitverlust im dichten Reiseverkehr und noch eine Baustelle. A7 Mühlkreis Autobahn Richtung Freistadt. Die Abfahrt Franzosenhausweg ist wegen Bauarbeiten bis 5. August gesperrt. Ausweichen ist am besten über die Abfahrt Salzburger Straße möglich. Gute Fahrt wünschen wir.
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0: Musik von Toni Christ in Radio Oberösterreich, kurz vor dreiviertel eins an diesem Samstag. Willkommen im ersten Augustwochenende. Wenn Sie im Innviertel zu Hause sind, dann haben Sie sich gestern Abend mit Sicherheit sehr über diesen kurzen, kräftigen Regenguss gefreut. Viel Wind um nichts hingegen in den restlichen Landesteilen, auch wenn die Wolken viel und dunkel waren. Es ist das bestimmende Thema in diesen Tagen, die Hitze, die Trockenheit und die damit einhergehenden Probleme. Der Samstag heute etwas angenehmer, weil etwas bewölkter und nicht mehr ganz so heiß. Josef Haselhofer von Cheers für Austria Mahlzeit. Ist jetzt ein wenig Regen in Sicht? Wie geht es in den nächsten Stunden weiter?
1: Mahlzeit. Ja, es sind zwar einige Wolken, die da jetzt über Oberösterreich ziehen, die meisten im Innviertel, darum ist es dort auch am kühlsten bei 23 Grad in Scherding und in Ried im Ingres derzeit, aber die Wolken lockern bereits wieder auf. Am Nachmittag scheint dann meist die Sonne. Das merkt man auch in Linz, hat es bereits 29 Grad, da gab es schon etwas mehr Sonnenschein und am Nachmittag erreicht die Temperatur etwa 28 bis 33 Grad. Am Abend wird das Wetter dann unbeständiger. Im Bezirk Braunau und im Salzkammergut kommen dann Regenschauer und Gewitter auf, die sich dann in der Nacht auf große Teile des Landes ausbreiten. Niederschlagsfrei wird es aller Voraussicht nach im Mühlviertel bleiben, aber auch im Osten, da gibt es nur wenig Niederschlag. Den meisten Niederschlag erwarte ich mir durch Gewitter im Bezirk Braunau und im Salzkammergut. Morgen schaut es ähnlich aus. Am Vormittag ziehen noch ein paar Wolken durch, dann am Nachmittag scheint wieder meist die Sonne und es ist heiß und im südlichen Bergland sind wieder einzelne Gewitter am Nachmittag oder am Abend durchaus möglich.
0: Jetzt aber meine Frage, die neue Woche soll ja wieder sehr, sehr heiß werden.
1: Ja, die Hitze, die bleibt uns erhalten und die Temperaturen steigen durch mehr Sonnenschein wieder an. Von Montag bis Donnerstag überwiegt an den Vormittagen der Sonnenschein. An den Nachmittagen bilden sich über den Bergen Quellwolken. Das sind einzelne Gewitter durchaus möglich. Der wärmste Tag wird voraussichtlich der Dienstag und oder der Mittwoch mit 31 bis 36 Grad. Erst zum Wochenende hin soll es dann schon langsam ein wenig abkühlen.
0: Danke, Josef Haselhofer von Cheers für Austria. Einige Wolken jetzt also noch über Oberösterreich, Bad Gäusern und Freistadt melden zurzeit 28 Grad, Braunerandshofen 22, in Linz ist es heute bei 27 Grad, St. Wolfgang auch stark bewölkt bei 25 Grad, viele Wolken auch noch in Wels bei 26 Grad und es ist auch noch bewölkt am Feuerkogel bei angenehmen 19 Grad.
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10 Minuten vor 1 ist es geworden. Wir haben Samstag, den 1. August. Das Wochenende hat gerade zu laufen begonnen. Herbert Grönemeyer gibt es gleich bei uns in Radio Oberösterreich zu hören. Flugzeuge im Bauch. Ein Hit aus den 80ern, der es nie über Platz 44 in den Charts geschafft hat, der aber trotzdem zu seinem bekanntesten geworden ist. Wir haben die beste Musik für Ihr Wochenende. Ich bin Jutta Motzeber. Schönen beginnenden Nachmittag jetzt mit den Everly Brothers.

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1: In Kürze ist es eins. Fleetwood Mac noch von den Weltnachrichten. Schön, dass Sie da sind.

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1: Am Mikrofon Martin Balder. Die Region um Neapel ist am Abend von einem Erdbeben der Stärke 4,7 erschüttert worden, dem stärksten Beben dort seit 40 Jahren. Das Epizentrum lag in den Phlegräischen Feldern westlich der Stadt, die als größter aktiver Supervulkan Europas gelten. Es gab Verletzte und Gebäudeschäden. Aus Italien, Sophie Rupetz.
2: Mein Haus ist zerstört, sagt dieser Bewohner der Küstenstadt Pozzuoli, die besonders betroffen ist. Felsbrocken stürzen auf die Straße und begraben Autos unter sich. Mindestens 21 Menschen werden verletzt, zwei befinden sich in kritischem Zustand. Viele suchen Zuflucht bei Verwandten oder verbringen die Nacht im Freien, während die Erde weiter bebt. Mindestens 30 Nachbeben werden registriert. Der Zugverkehr kann erst in der Nacht wieder aufgenommen werden. Der Hafen von Pozzuoli bleibt gesperrt. Das ist das stärkste Beben, das wir bisher registriert haben, seit diese neue Phase der Bodenunruhe im Jahr 2005 begonnen hat, sagt die Leiterin des Vesuv-Observatoriums in Neapel. Seit Jahren kommt es in den phlegräischen Feldern immer wieder zu Erdbeben, meist deutlich schwächeren.
1: In der spanischen Exklave Ceuta hat sich die Lage nach dem Ansturm von Zehntausenden Migranten wieder beruhigt. Die meisten Menschen sind nach Marokko zurückgekehrt. Für sie gab es keine Aussicht auf Unterkunft oder Versorgung, geschweige denn eine Weiterreise nach Spanien. Paris erlebt bereits die vierte Hitzewelle dieses Jahres. Doch statt auf immer mehr Klimaanlagen setzt die französische Hauptstadt auf eine ungewöhnliche Lösung. Ein unterirdisches Fernkältenetz versorgt mittlerweile 1000 Gebäude mit Hilfe der Seine. Aus Paris, Leonie Heitz.
3: Auch wenn draußen mehr als 30 Grad herrschen, hier drinnen ist es angenehm kühl. In der größten Fernkälteanlage Europas wird Wasser für die Klimatisierung von 1000 Gebäuden heruntergekühlt. Vom Louvre über Bürogebäuden bis zu Krankenhäusern. Wir pumpen Wasser aus der Seine. Damit wird das warme Wasser, das aus den Gebäuden zurückkommt, über einen Wärmetauscher wieder heruntergekühlt. Über ein 120 Kilometer langes Leitungsnetz wird die Kälte anschließend durch ganz Paris verteilt. Unser System ist doppelt so effizient wie einzelne Klimaanlagen, sowohl beim Stromverbrauch als auch beim CO2-Ausstoß. Das Pariser Modell macht inzwischen auch in anderen Städten Schule.
1: Der verheerende Waldbrand nahe Bordeaux ist nach mehr als einer Woche offenbar unter Kontrolle. Laut Innenministerium ist es gelungen, das Feuer einzudämmen. Die Flammen haben mehr als 420 Quadratkilometer Land verwüstet. Mehr als 220.000 Menschen mussten in Sicherheit gebracht werden. In Tirol ist die Sperre der Fernpassstraße wegen zweier Demonstrationen wie vorgesehen zum Mittag wieder aufgehoben worden. Rund 1000 Menschen protestierten gegen die Pläne der Landesregierung, die wichtige Transitroute mit neuen Tunnelbauten zu beschleunigen. Das waren die Nachrichten mit Martin Balder.
4: 22 Grad in Mattighofen, 28 in Kremsmünster. Der Samstag verschafft uns in Oberösterreich eine kleine Verschnaufpause, auch wenn kaum Regen in Sicht ist. Am größten ist die Wahrscheinlichkeit heute noch im Bergland. Es weht schwacher Wind und es ist nicht mehr so extrem heiß. Die Tageshöchstwerte reichen von 25 bis maximal 33 Grad. Speziell über den Bergen und dem Innviertel gehen in den Abendstunden noch ein paar teils kräftige Schauer oder Gewitter nieder. Über Nacht klingen sie langsam ab und es klart zumindest teilweise auf. Und hochsommerlich geht's morgen Sonntag weiter. Der Tag beginnt teilweise mit tief hängenden Restwolken. Später überwiegt aber wieder in ganz Oberösterreich der Sonnenschein. Die Temperaturen ähnlich wie heute, 28 bis maximal 33 Grad. Und es wird zum Teil schwül. Wieder um einiges heißer dann mit Temperaturen bis zu 36 Grad der Wochenbeginn. Es ist 13.03 Uhr, ORF Radio Oberösterreich mit dem besten Verkehrsservice im Land, A8 Innkreis, Autobahn Richtung Wels. Nach einem Unfall ist bei Pichl die Überholspur blockiert, der Stau reicht bis Haag zurück. Rechnen Sie mit 15 Minuten Zeitverlust. Sichere und gute Fahrt wünschen wir.
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4: Und so klingt sie, die Stunde bis zwei.

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0: Weltmeisterschaft im Pflügen den Titel im Stoppelfeldpflügen. Und diese Woche war er Gast bei unserer Sommertour in Kemerton an der Krems bei Günter Madlberger und hat uns auch seinen Pokal mitgebracht.
1: Aus Silber ein Riesenpokal und den hat sich der Stefan Steiner geschnappt. Der Mann ist Weltmeister im, und jetzt kommt's, Pflügen. Hey, gratuliere, Wahnsinn. Der Mann hat auch Kraft, wenn ich so anschaue. Wie wird man das und wie kommt man auf die Idee?
2: Also ja, bei uns ist es von der Familie her, also der Vater hat es schon gemacht und mein Bruder war eben auch bei der Weltmeisterschaft. Und ja, so ist das die Familientradition bei uns im Haus.
1: Und dieser Pokal hier, der hat ja schon einige Jahre auf dem Buckel. Wann hat das 1900, da sind mich die ganzen Namen, 56, sind die ganzen Namen der Weltmeister im Pflügen eingraviert. Ihrer steht auch schon da, das ist super. Und das war in Tschechien, steht da? Ja, da hat er ihn nach Österreich geholt. Sind Sie da mit eigenem Gerät nach Tschechien angerückt oder wie war das?
2: Ja genau, wir haben unseren Traktor und unseren Flug haben wir am Losbahn gepackt und sind nach Prag gefahren. Und ja, dort war letztes Jahr die Weltmeisterschaft, also direkt in der Stadt.
1: Das heißt, Sie haben da direkt in der Altstadt alles umgegraben?
2: Nein, in der Altstadt leider nicht, aber direkt am Stadtrand. Also man hat von der Altstadt ungefähr 5 Minuten mit der U-Bahn rausgebracht.
0: Stefan Steiner, unser Stoppelfeld-Pflüg-Weltmeister. Wir freuen uns mit ihm. Ja, und am Montag treffen wir Sie in der Therme Geinberg. Katrin Wachauer wartet dort auf Sie.

Präzision, Technik und Nervenstärke. Stefan Steiner hat in Prag geschafft, wovon viele nur träumen. Der 32-jährige Kemmertner holte bei der Welt

9 Minuten noch bis 13:30. Da gehen sich noch 3 Titel aus mit der besten Musik hier in Radio Oberösterreich durch den Samstagnachmittag. Einen Oldie habe ich für Sie. Die Carpenters mit Sweet Sweet Smile, aber auch ein Hit aus den 90ern dabei. Die Pet Shop Boys. Always on my mind kommt gleich. Und die Stimme eines echten Country-Stars, Kenny Rogers. Damit fangen wir an. Ich bin Jutta Motzuber. Angenehmes Wochenende.

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1: 13:30 im Studio Thomas Reha. Bei einer Laserkontrolle in der Salzburger Straße in Linz hat die Polizei am Abend einen massiven Tempoverstoß festgestellt. Ein 23-jähriger Bosnier aus Linz ist in der 70er-Zone mit 154 km/h stadtauswärts gefahren. Die Polizei hat das Fahrzeug vorläufig beschlagnahmt. Daneben hat der Mann seinen Führerschein auch vorläufig abgeben müssen. 130 Rekruten haben am Freitag in Überackern im Bezirk Braunau ihr Treuegelöbnis auf die Republik Österreich abgelegt. Die Soldaten sind Anfang Juli in die Generalzehner-Kaserne in Ried im Innkreis und in den Fliegerhorst Vogel in Hörsching eingerückt. Bei der Angelobung ist auch Überackerns Bürgermeister Michael Huber mit der Militär-Anerkennungsmedaille ausgezeichnet worden. Die Radlobby Bad Hall fordert eine Gesetzesänderung für mehr Sicherheit im Straßenverkehr. Gehsteige entlang stark befahrener Straßen sollen nach deutschem Vorbild auch für Radfahrer freigegeben werden können. Bürgermeister und ÖVP-Nationalrat Bernhard Ruf unterstützt diesen Vorstoß. Nach Angaben der Radlobby wären die derzeitigen gesetzlichen Vorgaben für kombinierte Geh- und Radwege in vielen Fällen nicht umsetzbar. Das waren die Nachrichten und jetzt zum Wetter mit Jutta Motzuba.
2: Im Innviertel und in den Bergen kann es heute Abend ordentlich regnen und stark gewittern. Bis dahin bleibt es aber überwiegend trocken. Viele Wolken ziehen noch übers Land. Das dämpft die Temperaturen etwas. Sie pendeln zurzeit zwischen angenehmen 22 Grad in Asbach und Frankenmarkt und schon wieder 29 Grad, zum Beispiel in Micheldorf. Am Sonntagmorgen wird es wieder hochsommerlich. Der Morgen ist noch wolkenverhangen. Die Sonne setzt sich aber im Laufe des Tages dann überall durch, bei ähnlichen Temperaturen wie heute, maximal 33 Grad. Niederschlag ist nicht ausgeschlossen, wenn auch nur wenig in Sicht. Viel zu heiß, dann wieder der Wochenbeginn mit bis zu 36 Grad. Gleich 13.32 Uhr, ORF Radio Oberösterreich mit dem besten Verkehrsservice im Land, A8 Innkreis, Autobahn Richtung Wels. Zwischen Meckenhofen und Bichl, die Unfallstelle ist geräumt, der Stau löst sich nach und nach auf. Wir wünschen gute Fahrt.
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0: Samstag, 1. August, 20 Minuten vor zwei an diesem Wochenende. Der Kreislauf hat bei vielen Menschen in den letzten Tagen schlapp gemacht. Gegen die Hitze hilft nicht nur ausreichend trinken natürlich, sondern auch intelligentes Lüften. Jalousien oder Markisen herunterlassen oder in den Schatten gehen natürlich. In der Arbeit sind die Möglichkeiten, sich zu schützen, oft begrenzt. Außer es gibt eine Klimaanlage, sagt der Linzer Stadtklimatologe Johannes Horak.
1: Zu Hause hat man vielleicht einfach ein paar mehr, da geht es mit dem Querlüften recht gut. Wir orientieren auch die Schlafplätze um, sodass man mehr im Luftzucker drinnen liegt. Das will man im Winter vielleicht nicht so, im Sommer kann es angenehm sein. Und eben auch entsprechend, wenn man Markise hat, die rauslassen, weil sie Balkon gerade südseitige einfach sehr stark aufheizen können. Das kann ich mit einem Schattenwurf gut vermeiden und das schafft man dann auch ein bisschen Erleichterung drinnen.
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Boyband aus den 90ern, New Kids on the Block. 5 Minuten noch, dann ist es bereits 2. Eis ist in diesen Tagen immer gut. Gibt es jetzt, wie wir heute Vormittag bei Claudia M. gehört haben, aber auch für die Tiere im Zoo, geeistes Joghurt mit Käse zum Beispiel. Lieben auch viele Hunde oder Wassermelone, meiner zumindest. Versuchen Sie es mal. Heute geht's mit etwas kühlerem Kopf durch den Samstag. Ich bin Jutta Motzuber, wünsche ein schönes erstes Augustwochenende. Mit der besten Musik ist Billy Ocean. Get out of my dreams, get into my car. Das waren die Anmachsprüche von damals.

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1: Am Mikrofon Martin Balder. Der Präsident des Weltfußballverbandes FIFA, Gianni Infantino, hat seine umstrittenen Investorenpläne jetzt aufgegeben. Infantino wollte mit dem Verkauf kommerzieller Rechte, etwa an der Fußball-WM, Milliarden einspielen und damit heftige Entrüstung ausgelöst. Gerhard Praska.
2: Ja, Gianni Infantino zieht damit die Notbremse. Der Druck gegen seinen aggressiven Vermarktungsplan des Fußballs ist laut Ex-UEFA-Funktionär Georg Pangl zu groß geworden.
3: Ein Mitarbeiter in der Zentrale in Zürich hat gemeint, es war dies ein Projekt eines Einzelnen, nämlich von Infantino, und sie alle seien getäuscht worden.
2: Und Infantino begründet seine abrupte Kehrtwende mit der drohenden Spaltung des Weltverbandes, die allerdings dennoch droht, denn vor allem kleinere Verbände konnten dem versprochenen Geldregen auch durchaus etwas abgewinnen.
3: In diesem Fall ist die Frage, wie tief der entstandene Spalt oder Riss durch diese Aktion ist.
2: Und sollte Infantino den europäischen Verbänden auch die geforderte Garantie geben, dass diese Investorenpläne definitiv vom Tisch sind, dann wird der 56-Jährige vermutlich weiter fest im Sattel sitzen, so Pangl.
3: Dann wird man sehen, ob es zu Rücktrittsforderungen dann kommt. Ich persönlich kann es mir nicht vorstellen.
2: Der nächste FIFA-Rat wird im heurigen Herbst stattfinden.
1: Die Region um die süditalienische Stadt Neapel ist vom schwersten Erdbeben seit 40 Jahren erschüttert worden. Die Erdstöße der Stärke 4,7 gestern Abend richteten schwere Gebäudeschäden an. Mindestens 21 Menschen wurden verletzt. Das Zentrum des Bebens lag in den Phlegräischen Feldern, dem größten aktiven Supervulkan in Europa. Vor der Küste Somalias werden die Piratenbanden nach einer längeren Pause wieder aktiver. Heuer wurden bereits 17 Angriffe gemeldet. Experten warnen, dass die Bedingungen für ein Wiederaufflammen der Piraterie zuletzt günstiger wurden. Mehr von Paul Huema.
4: Blitzschnell tauchen sie auf, kleine, wendige Motorboote. An Bord Männer mit Sturmgewehren. Ihr Ziel, Handelsschiffe auf einer der wichtigsten Seerouten der Welt. Im Schatten des Iran-Krieges wittern Piraten ihre Chance. Westliche Kriegsschiffe sind in der Straße von Hormuz und im Roten Meer gebunden. Vor Somalia entstehen dadurch neue Sicherheitslücken. Zuletzt wurden wieder 19 Seeleute als Geiseln genommen. Der Marineexperte Moritz Brake fordert deshalb einen entschlosseneren internationalen Marineeinsatz, so wie vor rund 15 Jahren, als die Piraterie ihren Höhepunkt erreicht hatte.
5: Und das war das, was letztlich 2010, 11, 12 der Piraterie in Somalia das Genick gebrochen hat.
4: Noch sind es einzelne Angriffe, doch die Warnzeichen mehren sich. Aus kleinen Schnellbooten vor der Küste Somalias könnte schon bald wieder eine große Gefahr für den Welthandel werden.
1: Die USA stehen laut Medienberichten kurz vor dem Beginn einer der größten Angriffswellen auf den Iran. Ziele dürften iranische Infrastruktur und Energieanlagen sein, womöglich noch an diesem Wochenende, so der Sender CBS. Das waren die Nachrichten mit Martin Walder.
6: In Oberösterreich pendelt die Temperaturen zurzeit zwischen 22 und 28 Grad. Gut 30 können es noch werden. Der Samstag geht heute etwas angenehmer über die Bühne. Die Quellwolken bringen stellenweise Regenschauer oder mitunter heftige Gewitter. Am größten ist die Wahrscheinlichkeit dafür im Bergland und im Mühlviertel. Möglich sind sie aber überall, vor allem am Abend. Morgen Sonntag starten wir mit Wolken in den Tag. Die Sonne setzt sich aber im Laufe des Tages überall durch. Auf bis zu maximal 33 Grad steigen die Temperaturen. Schauer und Gewitter sind auch morgen überall möglich. Sonnig und extrem heiß dann wieder der Wochenbeginn. 14.03 Uhr ORF Radio Oberösterreich mit dem besten Verkehrsservice im Land. A9 Pünnertalbahn Richtung Graz zwischen St. Pankraz und Windischgarsten. Da gibt es eine Sperre nach einem Unfall im Waldner Bergtunnel. Ausweichen ist über die B138 möglich. Gute Fahrt!
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6: Feste feiern, wie sie fallen. Im Sommer wird vor allem kulturell viel gefeiert. Wir verlosen in dieser Stunde noch zwei wunderschöne Karten für die Salzkammergut-Festwochen in einer wunderschönen Spielstätte der ehemaligen Kammergarnspinnerei direkt an der Traun. 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Hier ist Racy. Schön, dass Sie da sind.

0: Musik aus dem Film Top Gun aus den 80ern, Berlin. Take my breath away. 2:12 an diesem Samstag. So viele Menschen fliegen oft schon so weit weg. Dabei kennen sie noch so viele Winkel unseres Landes gar nicht. Österreich entdecken heißt auch heuer wieder. Wir haben schöne Ausflugstipps für Ihr Wochenende, für den kommenden Urlaub vielleicht. Heute nehmen wir Sie mit nach Niederösterreich. Mit 25.000 Rosenstöcken von etwa 700 verschiedenen Sorten, da muss riechen, ist das Rosarium im Doppelhofpark in Baden in Niederösterreich der größte Rosengarten Österreichs. Auch wenn die Hauptblütezeit schon vorbei ist, da viel zu entdecken. Radio Oberösterreich, Reporterin Katharina Sunk.
1: Herzlich willkommen. Wir spazieren heute gemeinsam durch den historischen Dobelhofpark, nicht weit vom Stadtzentrum von Baden entfernt. Der ist eigentlich immer einen Besuch wert. Egal, ob man kommt, um auf einer Parkbank die Natur zu genießen, zum Joggen oder Yoga machen oder die größte Open-Air-Fotoausstellung Europas zu sehen. Einmal im Jahr ist es hier aber ganz besonders schön, weiß Stadtgartendirektor Andreas Kastinger.
2: Die Rosenpracht beginnt in der Regel Ende Mai, Anfang Juni und zieht dann sozusagen, solange doch das Wetter geändert ist, über ein paar Wochen und bringt in dem

0: Zeitraum, die üppige Blüte, das ist der beste Zeitraum.
1: Üppige Blüte, das heißt hier im Rosarium Baden, im größten Rosengarten Österreichs, ganz konkret 25.000 Rosenstöcke, die erblühen und etwa 700 verschiedene Rosensorten.
0: Wir haben einerseits die klassischen Beetrosen und Oleanderrosen, wir haben sehr viele wunderschöne Strauchrosen, historische Rosen, wir haben Damaszenerosen hin, wir haben Hochstammrosen, Kletterrosen, also die gesamte Palette der Rosenstämme, wie sie auch aufgeteilt sind botanisch, wird hier repräsentiert und gezeigt.
1: Kein Wunder also, dass Ende Mai, Anfang Juni hier Besucher von weit her kommen, um das Rosarium in seiner vollen Pracht zu sehen.
2: Wir kommen von der südlichen Steiermark und der Weg war es wert, hierher zu fahren.
3: Wir sind jedes Jahr hier, weil einfach das so überwältigend ist mit der schönen Blütenpracht, die man hier sieht.
1: Sieht und auch riecht übrigens.
3: Wir, glaube ich, hängen überall drinnen mit der Nase. Ja. Es ist einfach ein Genuss, hier zu sein.
1: Ach ja, und wer sich nicht nur für die feine Natur der Rosen interessiert, sondern auch für die große Natur, wird hier beeindruckt werden. Immerhin findet man hier auch etwa 200 Jahre alte gigantische Baumriesen.
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In Kürze schon wieder 5 Minuten vor 3:30. Doris Fischer-Stadler hat gleich die Nachrichten aus Oberösterreich für Sie. Kommen Sie gut durch den Samstag mit der besten Musik. Ich bin Jutta Motzuber. Angenehmen 1. August.

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1: 14:30 im Studio Doris Fischer-Stadler. Ein 20-jähriger Autofahrer hat bei einer Polizeikontrolle in Thalheim bei Wels versucht, eine Urinprobe zu fälschen. Der Mann hat angegeben, die hell und schaumig aussehende Flüssigkeit sei sein Urin. Tatsächlich hatte er aber Speichel abgegeben. Der Amtsarzt hat schließlich eine deutliche Beeinträchtigung durch Drogen festgestellt. Dem Mann ist der Führerschein entzogen worden. Die angespannte Lage in den Gemeindekassen zieht immer weitere Kreise. Ein Beispiel sind öffentliche Gebäude, die unter Denkmalschutz stehen, wie etwa Schulen. Städte und Gemeinden können sich eine Sanierung inzwischen oft einfach nicht mehr leisten. Ein Beispiel ist die denkmalgeschützte Volksschule Nord in Everding. Eine Sanierung sei nötig, aber ohne Hilfe für Everding nicht bezahlbar, heißt es aus der Stadtpolitik. Der Welser Minoritenplatz und seine Umgebung werden diesen Sommer besonders intensiv für Veranstaltungen genutzt. Nach dem Public Viewing zur Fußball-WM haben nahtlos das Filmfestivals mit Open-Air-Kinovorführungen und der sogenannte Welser City Beach übernommen. Dort ist mitten in der Welser Innenstadt neben einer Familienzone mit Spielplatz auch ein Beachvolleyball-Sandplatz aufgeschüttet. Das waren die Nachrichten und jetzt zum Wetter mit Jutta Motzuber.
2: Wolkenlos bis stark bewölkt ist es zurzeit in Oberösterreich. Die Temperaturen sind etwas zurückgegangen und pendeln heute Nachmittag zwischen 22 und zurzeit 28 Grad. Allmählich entstehen größere Quellwolken, die bringen stellenweise Regenschauer oder auch mitunter heftige Gewitter. Am größten ist die Wahrscheinlichkeit dafür im Bergland und im Mühlviertel. Möglich sind sie überall. Der Sonntagmorgen beginnt stark bewölkt. Im Laufe des Tages setzt sich aber die Sonne durch. Es wird schwül und die Temperaturen ähnlich wieder wie heute 25 bis maximal 30 Grad. Speziell am Abend sind morgen auch wieder Regenschauer und Gewitter möglich, die mitunter wieder kräftig sein können. Sie bringen aber leider keinen Temperaturrückgang. Im Gegenteil, am Montag soll es schon wieder bis zu 36 Grad heiß werden. 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A9 Pilotobahn Richtung Graz zwischen St. Pankraz und Windischgarsten. Da gibt es noch immer eine Sperre nach einem Unfall in der Tunnelkette. Vor der Ableitung zur B138 gibt es bereits 3 Kilometer Stau. Wir wünschen sichere und gute Fahrt.
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Und wir freuen uns mit der Viktoria aus Niederneukirchen. Sie hat sich die Karten für die Querschläge geholt. Am kommenden Freitag treten sie im Rahmen der Salzkammergut-Festwochen auf. Hier sind die Rolling Stones. Ein anderer Sound. Auch einer, der zur besten Musik ever gehört. Wie hier bei uns in Radio Oberösterreich.

Glen Campbell in Radio Oberösterreich. 10:50 ist es geworden. Heute werden noch die Kühlschränke gefüllt. Einkaufen steht bei vielen noch am Plan. Ein Bummel durch die Stadt geht auch wieder. Es ist heute nicht ganz so heiß, aber schöner ist es halt am oder im Wasser. Wie auch immer Sie die nächsten Stunden noch verbringen, Benny Quinz begleitet Sie weiter durch den Nachmittag. Ich bin Jutta Motzuber. Mich gibt's morgen wieder hier ab 12. Bis dahin, schöne Zeit mit Radio Oberösterreich. Baba.

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2: Am Mikrofon Martin Balder. In Österreich tritt heute eine Gesetzesbestimmung in Kraft, die den Kampf gegen Schwarzarbeit am Bau erleichtern soll. Ab sofort gibt es die sogenannte Bau-ID-Karte für Bauarbeiter und Baufirmen kostenlos. Mit der Karte lässt sich etwa feststellen, ob die Arbeiter krankenversichert sind. Mehr von Bernd Koschuh.
3: Bisher hat eine Bau-ID-Karte 45 Euro gekostet. Ab heute gibt es sie gratis. Von der Bauarbeiter-, Urlaubs- und Abfertigungskasse. BUAG-Direktorin Rita Medek sagt:
4: Wir erwarten uns dadurch einen vermehrten Einsatz des Bau-ID-Systems.
3: Sozialbetrugskontrolleure der Finanzpolizei können beim Scannen der Bau-ID-Karte mit einer Handy-App prüfen, ob der Arbeiter bei der ÖGK gemeldet ist oder ob aus dem Ausland entsandte Arbeiter beim AMS gemeldet sind. Die Arbeiter selbst können mit einem Code sogar abfragen, welchen Stundenlohn der Arbeitgeber angegeben hat, sagt Bauholzgewerkschafter Josef Muchitsch.
5: Die Kontrollen werden schneller, effizienter abgewickelt werden können und der Beschäftigte selbst weiß, mit meinem Beschäftigungsverhältnis ist alles in Ordnung.
3: Von 140.000 aktuell aktiv gemeldeten Bauarbeitern hatten bisher 17.000 eine Bau-ID-Karte. Ab November sollen alle eine zugeschickt bekommen.
2: In der ukrainischen Hauptstadt Kiew sind bei schweren russischen Angriffen in der Nacht neuerlich Zivilisten getötet worden. Laut Medienberichten starben durch ballistische Raketen mindestens 9 Menschen, darunter 2 Jugendliche. Mehrere Wohnhäuser seien beschädigt worden und in Brand geraten. Wer allergisch auf Gräserpollen reagiert, kann langsam wieder durchatmen. Dafür startet für viele Allergikerinnen und Allergiker jetzt die nächste Belastungswelle. Denn der Beifuß blüht und auch erste Ragweed-Pollen sind bereits in der Luft. Raphael Kapscher informiert.
6: Die letzte Phase der heurigen Pollensaison hat begonnen und sie bringt gleich 2 problematische Allergene auf einmal mit sich, erklärt Katharina Bastl vom Pollenservice Wien der Medizinischen Universität Wien.
7: Im Moment befinden wir uns am Beginn der Kräuterpollensaison. Die beginnt mit der Blüte des Beifußes, gefolgt von Ragweed. Beifuß hat schon recht früh im Juli zu blühen begonnen. Allerdings war Pollen nur vereinzelt in der Luft, weil es nur ganz wenige Pflanzen waren. Jetzt beginnt die Hauptblüte. Das heißt, man muss mit steigendem Beifußpollenflug rechnen.
6: Ragweed wird in Österreich erst Mitte August in vollem Ausmaß blühen. Schon jetzt kommen die Pollen aber immer wieder auch mit dem Wind aus anderen Ländern zu uns, vor allem in den Osten Österreichs. Ein Ende der Kräuterpollensaison ist laut Katharina Bastl erst frühestens ab Oktober zu erwarten.
2: In Pakistan ist nach dem Lawinenunglück am 8000er Broad Peak nun auch die Leiche des international bekannten Bergsteigers Nirmal Purja gefunden worden. Die Lawine hatte die 10-köpfige Expedition am Donnerstag erfasst und hunderte Meter in die Tiefe gerissen. Es gibt keine Überlebenden. Das waren die Nachrichten mit Martin Walder.
8: Damit zum Oberösterreich-Wetter. Die Sonne verschwindet heute immer wieder hinter den Wolken. Damit ist es nicht ganz so brennheiß wie zuletzt. 30 Grad sind es jetzt bei Ihnen in Windischgarsten, 27 in Mondsee und 25 in Weizenkirchen. Die Höchstwerte kommen heute noch auf maximal 33 Grad. Ab dem späteren Nachmittag werden die Wolken dann größer, dann sind auch Schauer und Gewitter mit dabei. Als erstes erwischt es das Mühlviertel, in der Nacht dann weite Teile des Landes. Morgen wird es zum Teil schwül bei bis zu 33 Grad. Nach einem sonnigen Tag sind am Abend wieder einige Wärmegewitter dabei. Es ist 3:03. ORF Radio Oberösterreich, wir haben die Straßen für Sie im Blick. Da gibt es jetzt gute Nachrichten von der A7 Mühlkreis Autobahn Richtung Freistadt. Kurz nach dem Knoten Linz ist das defekte Fahrzeug entfernt. Es sind wieder alle Fahrspuren frei. A9 Pürn Autobahn Richtung Graz zwischen St. Pankraz und Windischgarsten gibt es weiterhin eine Sperre nach einem Unfall im Tunnel Rostleiten. Vor der Ableitung zur B138 4 Kilometer mittlerweile Stau und auch die Ausweichstrecke ist überlastet. Ich wünsche Ihnen eine gute und sichere Fahrt.
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8: Ja, heute erinnert schon wieder eher an so normales Sommerwetter. Nicht ganz so extrem heiß wie gestern mit Hitzerekorden. Da kann man über Sport oder zumindest Bewegung mal nachdenken. Schönen Samstagnachmittag.
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0: Heute Abend wird der Traunsee besonders schön sein. Bei der Märchennacht in Traunkirchen, da gibt es Plätten, Musikschiffe fahren da drüber, Feuerwerke und der ganze See wird auch noch beleuchtet. Das ist ganz viel Tradition, die da drinnen steckt. Susanne Raffelsberger ist die Obfrau der Ortsmusik Traunkirchen, die das alles mitorganisiert. Schon zum 74. Mal gibt es diese Märchenwelt.
1: Ja, Märchennacht kommt eigentlich daher, dass Besucher schon vor langer Zeit gesagt haben, es ist so märchenhaft. Und dann hat man das eigentlich übernommen. Also es hat vorher eigentlich war ein ganz normales Seefest und dann hat man gesagt, ja, es ist so märchenhaft, dann ist es eigentlich eine Märchennacht.
0: Um 18 Uhr geht es dann heute los und ich glaube, ich habe vorhin Märchenwelt gesagt. Es ist natürlich die Märchennacht, die da in Traunkirchen heute stattfindet.
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So schön kann es klingen, wenn die Harmonie zwischen Brüdern passt. Die Olsen Brothers waren das in Radio Oberösterreich. Sonny und Cher kommen als nächstes und die waren damals sogar verheiratet.

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2: 3:30 im Studio Doris Fischer-Stadler. Mittlerweile 16 Feuerwehren sind aktuell in Tragwein im Bezirk Freistadt im Einsatz. Laut Erstmeldung hat sich ein Wiesenbrand auf ein Waldstück ausgebreitet. Die Rauchsäule ist weithin sichtbar. Anrainer helfen den Feuerwehren und bringen Wasser mit Güllefässern dazu. Auch ein Löschhubschrauber soll angefordert worden sein. Die Feuerwehren holen auch Löschwasser aus dem örtlichen Badesee. Ein 63-Jähriger aus Bad Kreuzen ist bei einem Verkehrsunfall im Bezirk Amstetten ums Leben gekommen. Dem Mann ist bei Ardager plötzlich ein betrunkener Autofahrer auf seiner Straßenseite entgegengekommen. Nach dem Frontalzusammenstoß ist der 63-Jährige von der Feuerwehr aus dem Wrack befreit worden. Die Notärzte des Rettungshubschraubers konnten aber nur mehr den Tod des Mühlviertlers feststellen. Sekundenschlaf ist auf der B1 in Eth bei Lambach die Ursache für einen Frontalzusammenstoß gewesen. Ein 21-jähriger Italiener soll laut Polizei kurz am Steuer eingenickt und auf die Gegenfahrbahn geraten sein. Dort ist sein Wagen frontal mit dem Auto eines 51-Jährigen aus dem Bezirk Vöcklabruck kollidiert. Der Einheimische musste von Feuerwehrleuten aus seinem Fahrzeug befreit werden. Beide Männer sind dann verletzt in Spitäler gebracht worden. Die Umfahrung Lambach war gut 1,5 Stunden lang gesperrt. Das waren die Nachrichten. Jetzt zum Wetter mit Benny Quinz.
3: Angenehmes Sommerwetter wäre jetzt wahrscheinlich etwas zu hoch gegriffen, aber im Vergleich zu gestern ist es zum Glück nicht ganz so extrem heiß. Sonne und Wolken, diese Mischung lässt es heute auf höchstens 33 Grad gehen. Im Laufe des Abends entstehen dann auch immer wieder Gewitter. Die bringen vor allem in Braunau und im Salzkammergut einiges an Regen. Morgen lösen sich dann die restlichen Wolken in der Früh auf und es wird sonnig. Gegen Abend hin sind dann wieder Gewitter mit dabei. Die Temperaturen steigen erneut bis zu 33 Grad. 3:58 ORF-Radio Oberösterreich mit dem besten Verkehrsservice im Land. A9-Kürn-Autobahn Richtung Graz zwischen St. Pankraz und Windischgasten ist die Unfallstelle im Tunnel Roßleiten jetzt geräumt. Die Sperre dort wird in diesen Minuten aufgehoben. Es gibt aber noch 7 Kilometer Rückstau. S10 Mühlviertler Schnellstraße Richtung Linz bei Neumarkt. Der Tunnel Götschka ist wegen eines defekten Fahrzeugs gesperrt. Ausweichen können Sie hier über die B125. Kommen Sie gut und sicher durch den Samstagnachmittag.
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2: Am Mikrofon Martin Walder. Das Klimaphänomen El Niño dürfte heuer extrem stark ausfallen. El Niño wärmt den Pazifik auf und beeinflusst damit weltweit Klima und Wetter. Immer wieder führt es zu Dürre oder Überschwemmungen. Mit Folgen auch für die heimische Wirtschaft. Martin Rauter berichtet.
3: An der Küste von Peru macht sich der El Niño bereits bemerkbar. Der Pazifik ist extrem warm. Die Fische sind in tieferes, kühleres Gewässer geflüchtet. Deshalb suchen Pelikane am Land nach Futter. Die Folgen spürt aber auch Fischer Victor Nunes.
4: Die El Niño-Strömung hat gravierende Auswirkungen auf die Kleinfischerei. Der Ehrenfisch zum Beispiel verschwindet einfach gerade.
3: El Niño führt in Südamerika immer wieder zu Überschwemmungen. Im Süden Asiens oder Afrikas oft zu Dürre. Umweltökonomin Sigrid Stagel von der Wirtschaftsuni Wien. Die Folge sind Ernteausfälle von Reis, Mais, Weizen oder Zucker.
5: Das heißt also wirklich Agrarrohstoffe, die sehr umfassend eingesetzt werden, die auch für unsere Lebensmittel eingesetzt werden.
3: Deshalb könnten demnächst auch bei uns einige Produkte teurer werden. Für die Weltwirtschaft bedeutet ein extremes El Niño-Ereignis laut Schätzungen langfristig Schäden in Billionenhöhe.
2: Der Ebola-Ausbruch in der Demokratischen Republik Kongo verschärft sich weiter. Trotz wochenlanger Bemühungen bekommt die Weltgesundheitsorganisation das Virus nicht unter Kontrolle und warnt vor einer Ausbreitung in den Nachbarländern. Mit rund 1600 Todesfällen und mehr als 3600 bestätigten Infektionen ist der Ausbruch der bisher größte im Kongo. Die Schweiz begeht heute ihren Nationalfeiertag. Während zu diesem Anlass traditionell fast so viele Feuerwerke abgebrannt werden wie zu Silvester, ist das heuer anders. Wegen der akuten Waldbrandgefahr haben die Kantone strenge Feuerwerksverbote erlassen, mit nur wenigen Ausnahmen. Aus der Schweiz, Bettina Prendergast.
6: Basel hält weiter an seinem Feuerwerk auf dem Rhein fest, mit der Begründung, das ist sicher, man ist weit von den staubtrockenen Wäldern entfernt. Zürich hingegen erlaubt kein Feuerwerk auf dem Zürichsee. Die meisten Kantone haben ein absolutes Feuerverbot erlassen. Das bedeutet, private Feuerwerke sind tabu heute. Ein schwerer Schlag für die Feuerwerkshändler wie Manuel Hirt. Er fürchtet, die Hälfte des Jahresumsatzes zu verlieren.
7: Bis 50% vom Jahresumsatz kann das ausmachen, weil 1. August ist natürlich die wichtigste Zeit für uns.
6: Die Händler haben aber noch eine große Sorge. Im November entscheidet die Schweiz in einer Volksabstimmung, ob Feuerwerke generell verboten werden sollen.
2: Die sogenannte Bau-ID-Karte gibt es für Bauarbeiter und Baufirmen ab heute kostenlos. Bisher kostete die Bau-ID 45 Euro. Mit der Karte lässt sich bei Kontrollen feststellen, ob die Arbeiter krankenversichert oder anderweitig korrekt angemeldet sind. Damit soll Sozialbetrug verhindert werden. Von aktuell 140.000 aktiv gemeldeten Bauarbeitern hatten bisher nur 17.000 eine Bau-ID. Das waren die Nachrichten mit Martin Walder.
8: Damit sind wir beim Oberösterreich-Wetter. Viel Sonnenschein heute in Papenneukirchen oder auch in Bad Zell. In anderen Orten sind aber auch viele Wolken dabei. Es wird heute wieder heiß oder ist heiß bei teilweise 33 Grad. Im Laufe des Abends bzw. dann in der Nacht breiten sich auch Gewitter aus. Die sollten heute auch Regen bringen und nicht nur wie gestern Sturm und Sturmböen. Morgen starten wir dann mit ein paar Restwolken in den Sonntag. Insgesamt wird es aber sehr sonnig bei Höchstwerten bis zu 33 Grad. Und auch morgen sind wieder vereinzelt Gewitter mit dabei. Es ist 3:03, ORF Radio Oberösterreich. Wir haben die Straßen für Sie im Blick. Gute Nachrichten kommen jetzt von der S10 Mühlviertler Schnellstraße Richtung Linz bei Neumarkt. Der Tunnel Götschka ist wieder frei. Das defekte Fahrzeug ist entfernt worden. Somit wieder freie Fahrt. Ich wünsche Ihnen, dass Sie gut und sicher durch diesen Samstagnachmittag kommen. Dieser Song von Smokey. Das ist so wie die Hymne zum Aneinanderbicken bei diesen Temperaturen. Lay back in the arms of someone. Schönen Samstagnachmittag.
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0: Richtige Sturmböen waren das gestern am Abend, die da einmal so aus dem Nichts mit dem Gewitter quasi über Oberösterreich gezogen sind. Deswegen haben auch die Baumpfleger immer mehr zu tun. Einer von ihnen ist Besim Kasami aus Wels.
1: Merkt schon, dass eigentlich immer mehr die Stürme auch sehr stark werden und werden mittlerweile immer mehr eigentlich Kurven, dass die Bäume eben komplett gesichert werden sollen oder generell weggeschnitten werden sollen.
0: Er hat auch einen aufwendigen Einsatz heute am Nachmittag hinter sich. Im Gastgarten eines Lokals in der Welser Neustadt ist nämlich durch den starken Wind ein großer Kastanienbaum umgestürzt. Er ist dann weggeräumt worden, wieder von seinem Kollegen und ihm. Bilder von diesem Einsatz und eine Einsatzbilanz auch der Feuerwehr vom gestrigen Abend sehen Sie heute um 19 Uhr in Oberösterreich heute in ORF 2.

Große schwarze Wolken hängen gerade über der Gemeinde Tragwein. Ein Wiesenbrand hat sich dort zu einem großen Waldbrand ausgebreitet. Mehr als 16 Feuerwehrleute sind dort mittlerweile im Einsatz aus allen möglichen Orten, beziehungsweise auch aus den Gärten wird zum Beispiel Wasser aus den Pools gesaugt, um den Waldbrand zu bekämpfen. Eine Kollegin von uns, Silke Langeder, wohnt in dieser Gemeinde. In 20 Minuten schildert sie uns ihren Eindruck oder ihre Eindrücke von dort. Hier bei uns in Radio Oberösterreich.

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1: 16:30 im Studio Doris Fischer-Stadler. In Tragwein im Bezirk Freistadt kämpfen derzeit immer noch 19 Feuerwehren gegen einen Waldbrand. Weil das Löschwasser am Einsatzort knapp ist, werden auch Pools ausgepumpt und der örtliche Badesee angezapft. Das Wasser wird unter anderem mit Güllefässern zum Brandort gebracht. Auch ein Polizeihubschrauber ist zur Unterstützung der Löscharbeiten gerufen worden. Eine erste Flanke des Waldes soll bereits abgelöscht sein. Die Flammen könnten aber einen Ortsteil von Tragwein bedrohen. Näheres ist derzeit noch nicht bekannt. Nach einem versuchten Handtaschenraub in Linz sucht die Polizei nach zwei unbekannten Männern. Eine 69-Jährige ist heute früh in der Figulistraße von den beiden nach der Uhrzeit gefragt worden. Kurz darauf hat einer der Männer versucht, ihr die Tasche aus der Hand zu reißen. Die Frau ist dabei gestürzt, die Täter sind ohne Beute geflüchtet. Die 69-Jährige ist im Kepler Uniklinikum behandelt worden. Die Fahndung der Polizei ist bisher erfolglos geblieben. Einen radikalen Kahlschlag bei allen Berichtspflichten für Unternehmen fordert die Initiative Wirtschaftsstandort Oberösterreich, IWS. Als Vorbild nennt IWS-Geschäftsführer Gottfried Kneifel Deutschland und im Speziellen das Bundesland Nordrhein-Westfalen. Dort habe der Ministerpräsident veranlasst, alle Dokumentationspflichten für die Wirtschaft mit Jahresbeginn 2027 zu streichen, außer eine Behörde könne bis dahin deren Notwendigkeit nachweisen. Soweit die Radio Oberösterreich Nachrichten. Wir kommen zum Wetter mit Benny Quinz.
2: Die Sonne verschwindet heute immer wieder hinter den Wolken. Damit ist es nicht ganz so brennheiß wie zuletzt. Die Temperaturen liegen gerade zwischen 33 Grad in Weiher und 27 Grad in Rohrbach. Ab dem Abend werden die Wolken dann größer, dann sind auch Schauer und Gewitter dabei. Als erstes erwischt es das Mühlviertel. In der Nacht breiten sich die Gewitter dann auf weite Teile des Landes aus. Morgen wird es dann zum Teil schwül bei bis zu 33 Grad. Nach einem sonnigen Tag sind dann wieder vor allem gegen Abend Wärmegewitter dabei. 16.32 Uhr, ORF Radio Oberösterreich. Wir schauen auf die A9 Bürnautobahn Richtung Graz. Kurz nach Spital gibt es vor dem Bosrucktunnel Blockabfertigung. Sie verlieren hier 20 Minuten. Ansonsten läuft's. Gute Fahrt.
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0: Große Aufregung heute am Nachmittag in der Gemeinde Tragwein im Bezirk Freistadt. Dort brennt gerade ein Stück des Waldes. Die Einheimischen sind natürlich auf den Beinen. Auch unsere Kollegin Silke Langeder wohnt in dieser Gemeinde. Silke, wie schaut es momentan aus bei euch?
1: Angefangen hat es mit einem Wiesenbrand, hat sich dann durch den Wind sehr schnell ausgedehnt auf einen Waldbrand. 16 Feuerwehren sind jetzt im Einsatz. Der Löschhubschrauber ist da und sämtliche Landwirte aus der Umgebung fahren mit den Wasserfässern, mit den Traktoren. Jeder, der Wasser hat, bringt Wasser hin. Es sind jetzt auch unsere Pools in der Umgebung alle angezapft worden und die Hausbrunnen und ja, alle Nachbarn, alle Anrainer hoffen, dass dieser Brand doch vielleicht in den Abendstunden gelöscht werden kann.
0: Gibt es für euch irgendwie eine Information, wie ihr euch verhalten sollt? Sollt ihr im Haus bleiben oder ist das noch nicht so weit?
1: Nein, momentan sind alle draußen und jeder, der Wasser hat, ist unterwegs und bringt Wasser hin, beziehungsweise die Nachbarn. Und auch wir versorgen die Feuerwehrmänner mit kalten Getränken und jeder, der irgendwie etwas beitragen kann, die Situation zu besänftigen, ist auf den Beinen und hilft. Und es ist natürlich die Aufregung groß, weil Häuser im Umkreis sind, weil Siedlungen im Umkreis sind und weil alle hoffen, dass die Feuerwehr das jetzt in den nächsten Stunden wieder eindämmen kann.
0: Das hoffen wir natürlich auch. Alles Gute euch soweit und sobald es Neuigkeiten aus Tragwein gibt, hören Sie es natürlich hier bei uns in Radio Oberösterreich.

0: Kurze wichtige Info aus unserer Verkehrsredaktion betrifft die A1 Westautobahn in Fahrtrichtung Wien. Bei Lackirchen West melden uns Radio Oberösterreich Hörer am Verzögerungsstreifen ein defektes Auto. Bitte fahren Sie hier ganz besonders vorsichtig.
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1: Herzlich willkommen zum Journal um 5. Das sind unsere Themen. Arges verzeichnet rund 400 Hitzetote im Juni. Migrantenansturm auf Ceuta hat Nachspiel auf EU-Ebene. Im Journalstudio Martin Balder. Im Juni sind in Österreich fast 400 Menschen aufgrund der extremen Hitze gestorben. Die Agentur für Gesundheit und Ernährungssicherheit geht in einer Schätzung von 395 Hitzetoten aus. Mehr von Martina Großfortner.
2: Das ist der bisher mit Abstand höchste Wert im Juni, heißt es vom Gesundheitsministerium. Der bisherige Negativrekord im Juni ist 2019 mit 335 Hitzetoten verzeichnet worden. Für Gesundheitsministerin Corinna Schumann ist die heurige Zahl erschütternd. Diese Folgen des Klimawandels würden Österreichs Gesundheitssystem vor neue Herausforderungen stellen. Zum ersten Mal gibt es schon im Sommer aktuelle Zahlen. Das ist laut Schumann notwendig, um Schutzmaßnahmen laufend zu bewerten und nachzubessern, sollte es notwendig sein. Die Gesundheitsagentur AGES schätzt anhand der Sterbe- und Wetterdaten, wie viele zusätzliche Todesfälle mit der außergewöhnlichen Hitzebelastung im Zusammenhang stehen. Die hohen Temperaturen können auch bestehende Herz-Kreislauf-Erkrankungen, Atemwegs- oder Nierenerkrankungen verschlechtern und dadurch auch Tage nach einer Hitzewelle für Probleme sorgen.
1: Die USA stehen laut Medienberichten kurz vor dem Beginn einer der größten Angriffswellen auf den Iran. Ziele dürften iranische Infrastruktur und Energieanlagen sein, womöglich noch an diesem Wochenende, so der Sender CBS. Das Regime in Teheran erklärte, es gebe bereits umfangreiche Pläne für Gegenschläge auf kritische Infrastruktur in Israel und den Golfstaaten. Der Massenansturm von Zehntausenden Migranten auf die spanische Exklave Ceuta in Nordafrika sorgt in der EU weiter für Aufregung. Zuletzt forderten 22 EU-Staaten, darunter Österreich, in einem gemeinsamen Schreiben an die Spitzen der EU die rasche Einberufung einer außerordentlichen Videokonferenz der Innenminister. Ziel sei eine gemeinsame Bewertung der Lage und die Abstimmung einer koordinierten europäischen Reaktion. Während sich die Lage in Ceuta wieder beruhigt hat, ist es in der zweiten Exklave Melilla zu Zusammenstößen gekommen. Mehr von Barbara Chandl.
3: An der Grenze zu Melilla kommt es in der Nacht zu Ausschreitungen zwischen Migranten und der Polizei. Rund 500 Menschen versuchen mehrmals, sich von Marokko aus Zutritt zu der Exklave zu verschaffen. Die Migranten werfen Steine auf die Polizeibeamten. Die Sicherheitskräfte setzen Tränengas ein. Noch ist unklar, ob es einzelne Personen über die Grenze nach Melilla geschafft haben. Der Grenzübergang ist seit Donnerstagabend geschlossen. In Ceuta, der anderen spanischen Exklave in Nordafrika, entspannt sich die Lage. Enttäuscht verlassen Migrantinnen und Migranten bereits seit gestern das Stadtgebiet und kehren zurück in ihr Heimatland Marokko. Der Grund? Es gab de facto keine Versorgung für die Menschen.
1: Die Region um die süditalienische Stadt Neapel ist vom schwersten Erdbeben seit 40 Jahren erschüttert worden. Die Erdstöße der Stärke 4,7 gestern Abend richteten schwere Gebäudeschäden an. Mindestens 21 Menschen wurden verletzt. Das Zentrum des Bebens lag in den Phlegräischen Feldern, dem größten aktiven Supervulkan in Europa. Der verheerende Waldbrand nahe Bordeaux ist nach mehr als einer Woche unter Kontrolle. Laut dem Innenministerium ist es gelungen, das Feuer einzudämmen. Die Flammen haben mehr als 420 Quadratkilometer Land verwüstet. Mehr als 220.000 Menschen mussten in Sicherheit gebracht werden. In der Fußball-Bundesliga hat Titelverteidiger LASK die neue Saison gestern Abend mit einem 3:0-Erfolg gegen den GAK eröffnet. Heute sind die Verfolger der Linzer zum ersten Mal an der Reihe. Gerhard Brasker.
4: Alles neu heißt es in Salzburg, da ist kein Stein am anderen geblieben und trotzdem fordert Sportchef Markus Mann heute gegen Hartberg 3 Punkte.
5: Bei uns ist natürlich auch bewusst, dass wir von Anfang an diesen Spagat hinbekommen müssen mit einer neuen Mannschaft, mit einem neuen Trainerteam. Im besten Fall natürlich von Anfang an positive Ergebnisse zu erzielen.
4: Denn aus Salzburg gibt es ja wohl eine Kampfansage Richtung LASK.
5: Und wenn wir unsere Aufgaben gut erledigen, dann werden wir auch gute Chancen haben, am Ende was in der Hand zu halten.
4: Aber auch Sturm Graz will ungern am Ende mit leeren Händen dastehen und darum darf für Jungoran Stankovic heute in Tirol nichts passieren.
6: Sehr, sehr wichtiger Spiel auch für uns, weil wir wollen zeigen, auch in der Meisterschaft von erster Runde, dass wir oben dabei sein wollen.
4: Dafür darf die Serie heute nicht reißen, denn Sturm Graz ist seit 16 Spielen ungeschlagen.
1: Das war das Journal um 5 mit Martin Balder.
7: Damit sind wir beim Wetter in Oberösterreich. Viele Wolken heute zum Teil im Innviertel. Dort wird es dann auch noch, vor allem in der Nacht, in einigen Orten etwas Regen geben. Auch im Salzkammergut bringen die Gewitter heute Niederschlag. Im Mühlviertel und im Zentralraum wird es weniger regnen. Bis die Gewitter kommen, ist es heute aber oft noch sonnig mit bewölkten Phasen und teilweise auch heiß bei bis zu 33 Grad. Morgen am Sonntag setzt sich ab Mittag dann wieder die Sonne durch. Mit ihr wird es erneut heiß bei bis zu 33 Grad. Gewitter treffen vor allem das Bergland. Möglich sind sie aber in vielen Teilen des Landes. Punkt genau 5 nach 5, OF Radio Oberösterreich mit dem besten Verkehrsservice im Land. A1 Westautobahn Richtung Wien. Bei Lackirchen West steht ein defektes Auto am Verzögerungsstreifen. Und A9 Pürenautobahn Richtung Graz, kurz nach Spital. Vor dem Bosrucktunnel gibt es Blockabfertigung und rund 20 Minuten mehr Fahrzeit wegen Überlastung. Kommen Sie gut und sicher durch den Samstag.
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7: Mittlerweile haben wir schon wieder den 1. August. Ist zwar eigentlich jetzt nur Datum, aber trotzdem ist immer so ein kleiner Wendepunkt. Als ob jetzt so alles langsam wieder in Richtung Herbst gehen wird. Aber bei dem Wetter aktuell ist Ihnen das wahrscheinlich ganz recht.

0: Haben Sie schon mal probiert, eine Runde mit einem Einrad zu fahren? Allein das Aufsteigen ist ja schon irgendwie olympisch, weil sogar wenn man sich jetzt irgendwo festhalten kann, rollt das Ding einfach immer wieder weg. Und dann gibt es auch solche Menschen bei uns in Oberösterreich.
1: Ja, hallo, ich bin der Baumkirchen Johannes und ich bin Einrad-Weitsprung-Weltmeister. Und das Einradfahren ist einfach ein wahnsinnig cooler Sportart. Man muss immer in der Balance bleiben, man kann sich immer weiterentwickeln und hat immer eine neue Challenge. Und ich finde, es ist wirklich ein cooler Sportart und mir macht es richtig Spaß.
0: 4,60 Meter ist der 27-Jährige aus Galsbach gesprungen. Bis zum 7. August und auch dieses Wochenende am Wurbbauerkogel kommen die weltbesten Einradfahrer zur Weltmeisterschaft zusammen. 2000 Teilnehmer aus 41 Nationen treten da gegeneinander an.
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1: 5:30 der Überblick. Großeinsatz bei Waldbrand in Tragwein. Rettungsaktion für Fische im Nussensee. Das Wetter bringt morgen wieder über 30 Grad und es wird zum Teil sehr schwül. Im Studio Doris Fischer-Stadler. Angenehmen Abend. Insgesamt 250 Feuerwehrleute hat ein Waldbrand in Tragwein im Bezirk Freistadt heute Nachmittag sehr gefordert. Durch den Wind hat sich ein Wiesenbrand auf ein Waldstück ausgebreitet gehabt. Anrainer sind mit Güllefässern voll Wasser zu Hilfe gekommen. Ein Polizeihubschrauber hat die Löscharbeiten aus der Luft unterstützt. Der Feuerwehrkommandant von Tragwein, Daniel Schützenhofer, sagt:
2: Wir haben die Lage unter Kontrolle aufgrund dessen, weil wir oben einen Forstweg als Riegelstellung hergenommen haben und da mit massiven Löschangriff von den 20 Feuerwehren, was da sind. Dort ist unterbunden. Jetzt werden wir da die Nachlöscharbeiten durchführen.
1: Ein Haus, das sich in unmittelbarer Nähe des Brandes befindet, konnte geschützt werden. Verletzte hat es nicht gegeben. Die Nachlöscharbeiten werden noch bis in die Abendstunden andauern. Die Trockenheit löst nicht nur Brände aus, sie lässt auch die Natur in mancher Hinsicht leiden, weil etwa die Wassertemperatur zu hoch ist oder manche Gewässer komplett austrocknen, verenden zum Beispiel auch viele Fische. Um den Fischbestand zumindest teilweise zu retten, ist jetzt der fast ausgetrocknete Nussensee im Salzkammergut komplett leer gefischt worden. Ansonsten wären wohl viele Fische verendet und hätten die Trinkwasserqualität in der Region gefährdet, berichtet Wolfgang Schneidl.
3: Vom ursprünglich 19 Meter tiefen Nussensee ist nur mehr ein kleiner Bereich mit einer Tiefe von ungefähr 5 Metern übrig geblieben. Der Fischbestand hat hier zu wenig Platz und Sauerstoff. Daher ist in den vergangenen Tagen eine Rettungsaktion angelaufen, so Heimo Huber vom Fischereiverband Oberes Salzkammergut.
4: Die Fische werden in der Zwischenzeit in einen Löschteich zwischengelagert, bis der See wieder halbwegs einen Wasserstand hat, um sie wieder zurückzusetzen.
3: Fische mit einem Gesamtgewicht von einer Tonne sind mittlerweile aus dem übrig gebliebenen Wasser gefischt worden. Während sich in den großen Salzkammergutseen der Fischbestand noch relativ stabil zeigt, müssen aufgrund der hohen Temperaturen in den Flüssen und Bächen die Forellen derzeit ums Überleben kämpfen.
4: Es geht uns von oben das Wasser aus und von unten wird es immer wärmer. Das heißt, die Salmoniden in unseren Gewässern, der Lebensraum für die wird zurzeit immer kleiner.
3: Gewartet wird auch hier auf ergiebige Regenfälle. Dann, so sind sich die Fischer sicher, wird sich auch der Nussensee bald wieder erholen.
1: Gestern Abend ist eine Sturmfront über ganz Oberösterreich gezogen und hat überall ihre Spuren hinterlassen. Rund 150 Feuerwehreinsätze sind die Folge gewesen, vor allem wegen umgestürzter Bäume und abgebrochener Äste. In Wels ist ein Baum in einem Gastgarten umgeknickt und hat dabei einen Gast verletzt. Elisabeth Hufnagel mit den Details.
5: Es ist gestern Abend ein Schreckmoment für die Gäste und den Betreiber des Lokals in der Welser Neustadt gewesen. Ein Kastanienbaum im Gastgarten hat dem plötzlichen starken Wind nicht standgehalten und ist umgeknickt. Dabei ist eine Laterne mitgerissen worden, die einen 74-jährigen Gast getroffen hat. Er ist mit leichten Verletzungen ins Krankenhaus gebracht worden. Stefan Graziani von der Feuerwehr Wels.
6: Somit hat die Feuerwehr nur mehr Absperrmaßnahmen durchgeführt, sodass keine weitere Gefahr von dem Baum ausgeht.
5: Binnen einer Stunde ist die Gewitterfront gestern über fast ganz Oberösterreich gefegt. Böen mit bis zu 102 Kilometer pro Stunde wie in Wolfseck im Bezirk Vöcklabruck haben für zahlreiche Einsätze gesorgt. Auch für heute Abend werden wieder Gewitter in Oberösterreich erwartet. Diese sollen aber mehr Regen als Wind bringen.
1: Waldbrand, Fischrettung und Sturmfolgen. Der Klimawandel zeigt sich in allen Themen unserer Sendung heute. Und auch die Stadt Linz setzt sich intensiv mit den Folgen des Klimawandels und der zunehmenden Hitze auseinander. So gibt es mittlerweile ein Netz von fast 60 kleinen Messstationen, mit denen Temperatur, Luftfeuchtigkeit und Sonneneinstrahlung gemessen werden. Die damit gewonnenen Daten dienen als Grundlage für Entscheidungen, wo welche Maßnahmen gegen die Hitze gesetzt werden, sagt der Stadtklimatologe Johannes Horak.
7: Messdaten haben oft ein bisschen einen größeren Hebel, als es zum Beispiel Simulationen haben. Wenn ich das mit einem Messwert belegen kann oder zeigen kann, genau an dem Ort ist es so und so, hat das eine ganz andere Wirkung, einen viel größeren Hebel, als wenn ich es über eher abstrakte Sachgrundlagen argumentiere. Und da kommt man auch wieder genau zu dieser Schnittstelle mit knappen Budgets. Wenn ich wenig Budget habe, muss ich umso genauer schauen, wo ich das auch möglichst effizient einsetze. Und genau das probieren wir durch das in die Debatte beizusteuern. Wo wäre es aus Klimawandelanpassungssicht sinnvoll?
1: Der Linzer Stadtklimatologe ist heute Abend zu Gast in Auf ein Wort, der samstäglichen Interviewreihe des ORF Oberösterreich, zu sehen in Oberösterreich heute um 19 Uhr in ORF 2. Das war das Radio Oberösterreich Abendjournal. Jetzt zum Wetter mit Benny Klinz.
8: In vielen Orten sind die Temperaturen heute unter 30 Grad geblieben. Zum Beispiel in Wolfseck oder auch in Ried im Innkreis. Da sind es 27 bzw. 28 Grad. Der Samstag geht dann heute auch mit vielen Wolken zu Ende. Speziell über den Bergen, aber auch im Innviertel ziehen dann auch noch kräftige Gewitter durch. Über Nacht lockern die Wolken dann zum Teil auf. Auch morgen in der Früh geht es teilweise noch bewölkt los. Im Laufe des Tages wird es dann aber immer sonniger. Zum Teil auch schwül bei bis zu 33 Grad und auch morgen sind vereinzelt wieder Gewitter mit dabei. Die neue Woche wird dann wieder extrem heiß, Montag zum Beispiel bis zu 37 Grad. 17.36 Uhr, ORF Radio Oberösterreich. Wir haben die Straßen für Sie im Blick und da wird es jetzt auch etwas besser auf der Neuenbühren-Autobahn Richtung Graz, kurz nach Spital. Vor dem Bosruck-Tunnel gibt es zwar noch immer Blockabfertigung, Sie verlieren jetzt aber nur mehr 10 Minuten. Gute und sichere Fahrt.
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0: mit Peter Cornelius durch den Samstagnachmittag in Radio Oberösterreich.
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0: Der LASK ist mit einem fulminanten 3:0 Erfolg in die Mission Titelverteidigung gestartet, Thomas Hölzl.
2: Ja, die Schwarz-Weißen zeigen im ersten Spiel der neuen Saison gegen den GRK ihre Klasse und stehen damit erneut an der Tabellenspitze. Kapitän Sascha Horvath.
3: Ja, es war gut. Wir waren von der ersten Minute sehr präsent, sehr erwachsen aufgetreten, sage ich mal. Und wir haben einfach unsere Stärken am Platz gebracht von der ersten Minute. Deshalb können wir sehr zufrieden sein.
2: Im zweiten Spiel dieser ersten Runde hat die WSG Tirol seit 17 Uhr Sturm Graz zu Gast. Zur Pause steht es in diesem Spiel 1:1. Oberösterreichs zweiter Bundesligist, die SV Ried, startet ja erst morgen mit einem Gastspiel bei Austria Lustenau in die neue Saison. Bei den Innviertlern gibt es einen weiteren Neuzugang. Innenverteidiger Dejan Radonjic wechselt von der Wiener Austria zu den Wikingern, wo er einen Vertrag bis 2029 unterzeichnet hat.
0: Auch in der zweiten Liga hat die Saison wieder begonnen. Während der FC Wels erst morgen auf Austria Salzburg trifft, ist Blau-Weiß Linz mit einem Sieg in die Saison gestartet.
2: Ja, die Mission sofortiger Wiederaufstieg, die beginnt für die Blau-Weißen tatsächlich mit einem klaren 3:0 Erfolg bei den Young Violets, Trainer Michael Köllner.
4: Ja, das war natürlich ein Wunsch, dass wir hier gewinnen und dass wir vor allem auch zu Null spielen. Und ich glaube, im Großen und Ganzen können wir zufrieden sein, so wie wir gespielt haben und vor allem auch im Ergebnis, glaube ich, das würde die vor dem Spiel, glaube ich, jeder unterschrieben.
2: Die Partie des FC Wels gegen die Young Violets wird morgen übrigens um 10.30 Uhr angepfiffen.
0: Wir wechseln die Sportart. Im Innviertel findet zurzeit ein internationales Laufmeeting statt.
2: Ja, dieses Meeting in Andorf hat ja bereits Tradition und in diesem Jahr ist es für zahlreiche Sportlerinnen und Sportler auch ein letzter Test vor der kommenden Leichtathletik-Europameisterschaft Mitte August in Birmingham. So hat zum Beispiel die Linzer Mittelstreckenläuferin Susanne Gugel-Wali den 300-Meter-Lauf für sich entscheiden können.
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2: Im Studio Andreas Lechner. Die österreichische Wirtschaft befindet sich seit langem in einer schwierigen Phase. Trotzdem fehlt vielen Betrieben weiterhin qualifiziertes Personal. Laut dem neuen Fachkräfteradar der Wirtschaftskammer spüren 3/4 der befragten Unternehmen den Fachkräftemangel. Besonders betroffen sind die Transportwirtschaft, der Tourismus, Handwerk und Industrie, wie Annabel Amini berichtet.
3: Die Wirtschaftskammer hat mehr als 2100 Betriebe befragt, mit dem Ergebnis, 3 von 4 Unternehmen finden nicht genug qualifiziertes Personal. 56% spüren den Mangel sogar stark oder sehr stark. Österreichweit fehlen laut WKO-Schätzung rund 155.000 Fachkräfte. Für viele Betriebe bedeutet das ganz konkret weniger Umsatz und weniger Möglichkeiten, neue Projekte umzusetzen oder sich weiterzuentwickeln. Auch bei den Lehrlingen zeigt sich der Mangel. Jeder zweite Lehrbetrieb würde gerne mehr ausbilden, findet aber nicht genug geeignete Bewerberinnen und Bewerber. Die WKO fordert deshalb, stärker in Aus- und Weiterbildung zu investieren, vor allem in die Lehre.
2: Ein großer Waldbrand in Tragwein im Bezirk Freistadt in Oberösterreich beschäftigt seit dem Nachmittag 19 Feuerwehren. Weil das Löschwasser am Einsatzort knapp ist, müssen alle Möglichkeiten genutzt werden. Unter anderem liefern Anrainer Löschwasser aus Pool mit Güllefässern. In Kolumbien sind bei einem Sprengstoffanschlag mindestens 11 Menschen verletzt worden. Ein mit Sprengsätzen ausgerüsteter LKW ist vor einer Polizeiwache nahe der Grenze zu Venezuela explodiert, wie die Behörden mitgeteilt haben. Der Anschlag erfolgte 6 Tage vor der Vereidigung des neuen ultrarechten kolumbianischen Präsidenten Abelardo de la Espriella. Zu dem Anschlag hat sich bisher niemand bekannt. Der Fußball-Weltverband FIFA zieht seine umstrittenen Pläne zum Verkauf von WM-Anteilen an private Investoren zurück. Die weltweiten Proteste der einzelnen Fußballverbände waren zu groß, deshalb werde der Vorschlag nicht weiterverfolgt, erklärte FIFA-Präsident Gianni Infantino. Die Rücktrittsforderungen gegen den FIFA-Präsidenten werden dennoch lauter, Gerhard Prohaska.
4: Ja, vor allem die UEFA, die Europäische Fußballunion, attackiert Infantino scharf. Die FIFA-Führung hat das Vertrauen verloren. Mit diesen geheimen Machenschaften können wir nicht weitermachen. Die Verantwortlichen gehören für so einen schäbigen, hinter verschlossenen Türen undurchsichtigen Deal zur Rechenschaft gezogen. So wird UEFA-Präsident Schäferin zitiert und Infantino bläst aus aller Welt mittlerweile rauer Wind entgegen. Mit dem Fazit, Schluss jetzt, es ist genug.
2: Jetzt ist es traurige Gewissheit. Nach einem Lawinenunglück am Donnerstag im Norden Pakistans ist jetzt der Leichnam des international bekannten nepalesisch-britischen Bergsteigers Nirmal Burjha gefunden worden. Das hat sein Management vor kurzem mitgeteilt. Auch die 9 weiteren Mitglieder der Bergsteigergruppe seien ihm ums Leben gekommen. Die Lawine hatte die 10-köpfige Expedition am Donnerstag beim Aufstieg auf den gut 8000 Meter hohen Broad Peak erfasst und mitgerissen. Das waren die Nachrichten mit Andreas Lechner.
5: Beim Wetter in Oberösterreich ist es in Linz oder auch Bad Ischl ein sehr warmer Samstagabend mit über 30 Grad noch immer. Im Laufe der nächsten Stunden bilden sich dann auch wieder einige Gewitter. Die können zum Teil auch deutlich mehr Regen bringen als gestern zum Beispiel. In Braunau oder auch im Salzkammergut wird da einiges an Regen zusammenkommen. Morgen lösen sich dann in der Früh die restlichen Wolken von in der Nacht auf. Dann wird es gleich einmal sonnig. Gegen Abend sind dann wieder Gewitter dabei. Die Temperaturen steigen auf höchstens 33 Grad. 18.03 Uhr ORF Radio Oberösterreich mit dem besten Verkehrsservice im Land. Und da hat sich jetzt alles beruhigt und sind keine Störungen mehr gemeldet worden. Gute Fahrt!
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5: Da gibt es diese eine Band aus den 70ern, bei der ist es wirklich unmöglich, schlecht drauf zu sein, wenn ihre Musik läuft. Sie werden es gleich merken. Queen, Crazy Little Thing Called Love.

0: So viel Energie, als hätte sie kurz vor dem Song ein riesen Heferl-Kaffee gehabt. Laura Branigan in Radio Oberösterreich. Bei Ludwig Hirsch klingt's nach einem Stamperl Testosteron.
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1: 6:30 im Studio Doris Fischer-Stadler. 19 Feuerwehren mit rund 250 Einsatzkräften haben seit dem frühen Nachmittag gegen einen Waldbrand in Tragwein im Bezirk Freistadt gekämpft. Ein Wiesenbrand hatte sich durch starken Wind auf rund 1000 Quadratmeter Wald ausgebreitet. Anrainer haben Löschwasser aus Pools und Teichen bereitgestellt. Die Feuerwehren haben dann an einem Forstweg den Brand stoppen können. Die Nachlöscharbeiten dauern noch an. Nach einem versuchten Handtaschenraub in Linz sucht die Polizei nach zwei unbekannten Männern. Eine 69-Jährige ist heute früh in der Figulistraße von den beiden nach der Uhrzeit gefragt worden. Kurz darauf hat einer der Männer versucht, ihr die Tasche aus der Hand zu reißen. Die Frau ist dabei gestürzt, die Täter sind ohne Beute geflüchtet. Die 69-Jährige ist im Kepler Uniklinikum behandelt worden. Die Fahndung der Polizei nach den Tätern bisher erfolglos geblieben. Beim Nussensee bei Bad Ischl ist der Wasserstand wegen der Trockenheit auf einem historischen Tiefststand. Die Fische im See drohten wegen Sauerstoffmangels zu verenden. Der Fischereiverband Salzkammergut hat deshalb in den letzten Tagen den See völlig abgefischt. Rund eine Tonne Fische werden in einem Löschteich zwischengelagert, bis der Wasserstand im Nussensee sich wieder erholt hat. Das waren die Radio Oberösterreich Nachrichten. Jetzt noch ein Blick zum Wetter mit Benny Quinz.
2: Jetzt am Abend schon deutlich weniger Sonne als noch am Nachmittag. Die Wolken am Himmel kündigen Gewitter an, die heute noch zum Teil drüber ziehen werden, unter anderem im Innviertel. Und es wird heute dann auch etwas mehr regnen als bei den Gewittern gestern. Morgen starten wir dann mit ein paar Restwolken in der Früh. Insgesamt wird es aber ein sehr sonniger Sonntag. Die Höchstwerte steigen auf bis zu 33 Grad. Teilweise wird es schwül und auch Gewitter sind wieder mit dabei. 18.32 Uhr ORF Radio Oberösterreich. Wir haben die Straßen für Sie im Blick und da läuft es momentan sehr gut und sind keine Probleme bekannt. Gute Fahrt!
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3: In den vergangenen Tagen ist die spanische Exklave Ceuta von rund 60.000 Migranten gestürmt worden. Nun sind fast alle davon wieder nach Marokko zurückgekehrt, denn sie haben kaum eine Chance auf eine Weiterreise in die EU. Außerdem gibt es in Ceuta keine Unterkünfte und keine Versorgung für die Menschen. Die spanischen Exklaven Ceuta und Melilla sind immer wieder Ziel von Migranten, die von Marokko aus in die EU kommen wollen. Deshalb ist in der EU jetzt auch eine Diskussion über die Sicherheit der EU-Außengrenzen entstanden. Der Weltfußballverband FIFA gibt nach Protesten seine Investorenpläne für die Fußball-Weltmeisterschaft auf. FIFA-Präsident Gianni Infantino wollte Anteile der Fußball-WM und anderer FIFA-Wettbewerbe an private Investoren verkaufen. Doch die Fußballverbände aus Europa, Asien und Nordamerika haben sich gegen diese Pläne ausgesprochen. Europas Fußballverband UEFA hat sogar damit gedroht, dass Europa dann nicht mehr an der Weltmeisterschaft teilnimmt. Infantino sagte nun, dass er die Idee nicht weiter verfolgen wird. Dennoch wächst in der FIFA die Kritik an Infantino. So ist zum Beispiel ein wichtiger Berater von ihm aus Protest gegen die Pläne zurückgetreten. Die aktuelle Hitzewelle in Österreich ist schon die zweite in diesem Sommer. Die erste Hitzewelle im Juni hatte besonders viele Hitzetote zur Folge. Das zeigt jetzt eine Auswertung der Agentur für Gesundheit und Ernährungssicherheit, kurz AGES. Demnach starben im Juni fast 400 Menschen in Österreich zusätzlich wegen der großen Hitze. Im ganzen vorigen Sommer waren es rund 450 Hitzetote. Es gibt auch einen neuen Hitzerekord für Juli in Österreich. Gestern wurden in Wieselburg in Niederösterreich 40,3 Grad gemessen. Der bisherige Juli-Rekord stammte vom 27. Juli 1983 mit 39,7 Grad in Dellach im Trautal in Kärnten. Das waren Nachrichten in einfacher Sprache, gelesen von Andreas Lechner.
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sehr poppige Nummer von Thelma Houston, Don't Leave Me This Way. Und jetzt zu Christina Stürmer. Wahrscheinlich eine ihrer ehrlichsten Nummern.

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1: Am Mikrofon ist Felix Schneider-Storn. Arbeiter- und Wirtschaftskammer sollen den Insolvenzentgeltfonds auffüllen. Das schlagen jetzt die NEOS vor. Dieser Fonds springt bei Firmenpleiten ein und zahlt dann die Löhne und Gehälter der betroffenen Mitarbeiter. Ihm geht jetzt aber das Geld aus, wie Felix Nowak berichtet.
2: Etwa 160 Millionen Euro fehlen dem sogenannten Insolvenzentgeltfonds im nächsten Jahr. Verantwortlich dafür die jüngsten größeren Insolvenzen, aber auch geringere Mittel. Gespeist wird der Fonds nämlich von den Unternehmen und diese Beiträge sind unter Schwarz-Grün halbiert worden. Die SPÖ will das rückgängig machen, die ÖVP legt sich quer. Immerhin würden so die gerade gesenkten Lohnnebenkosten erst recht wieder steigen. Dem stimmt auch NEOS-Staatssekretär Schellhorn zu. Er sieht stattdessen Wirtschaftskammer und Arbeiterkammer am Zug.
3: Hier liegt viel Geld in beiden Bereichen und ich denke schon, dass wir jetzt, bevor wir wieder die Unternehmen neu belasten, auf diese Rücklagen zurückgreifen.
2: Beschließen müssten das die Kammern selbst. Als Anreiz verweist Schellhorn auf den möglichen Imagegewinn. Außerdem seien Rücklagen in der Regel für Krisenzeiten gedacht.
1: Nach dem Ansturm zehntausender Migranten auf die spanische Exklave Ceuta in Nordafrika werden sich die EU-Innenministerinnen und Innenminister am Dienstag in einer Dringlichkeitssitzung damit befassen. Das hat die irische EU-Ratspräsidentschaft jetzt auf X angekündigt. In einer Videokonferenz soll es darum gehen, künftig massenhafte und unkontrollierte Grenzübertritte zu verhindern. Bei einem russischen Luftangriff auf die südukrainische frontnahe Region Cherson sind mindestens 8 Menschen verletzt worden. Das teilt der Leiter der regionalen Militärverwaltung auf Telegram mit. Bei dem Angriff, der auch von Artillerie begleitet worden sei, wurden demnach mehrere Gebäude und Fahrzeuge beschädigt. Trotz schwacher Konjunktur ist der Fachkräftemangel laut einer aktuellen Umfrage für über 3/4 der Unternehmen in Österreich ein Thema. Zu diesem Ergebnis kommt das sogenannte Fachkräfteradar der Wirtschaftskammer. 60% der Befragten sagen, sie sind stark oder sehr stark betroffen. Laut einer Schätzung fehlen österreichweit rund 155.000 Fachkräfte. Zum Sport: In der Fußball-Bundesliga der Herren gibt es im zweiten Saisonspiel gleich eine Überraschung. Die WSG Tirol erreicht gegen Sturm Graz ein Unentschieden. Patrick Meierhofer aus Innsbruck.
4: Ja, die WSG Defensive hält Stand gegen den Vizemeister aus Graz. Sturm geht am Tivoli 2 Minute 29 durch Vlodacic in Führung. Die WSG gleicht die Minute 42 aus. Der Neobartener Ola Kippe mit einem feinen Solo schiebt ein zum 1:1. In der zweiten Halbzeit Sturm überlegen. Die WSG hat Glück bei einem Latenschuss von Mamageschwili. Danach gibt es 11-Meter-Alarm im WSG-16er. Aber nach VAR-Entscheid wird der Strafstoß zurückgenommen. Es bleibt beim 1:1. Sturm und die WSG trennen sich unentschieden. Graz mittlerweile seit 17 Spielen ungeschlagen.
1: Berichtet Patrick Meierhofer ganz aktuell aus Innsbruck. Das waren die Nachrichten mit Felix Schneider-Storm. Zum Wetter.
5: In den nächsten Stunden gehen übers ganze Land verteilt ein paar Schauer und Gewitter nieder, die über Nacht langsam abgingen. Es bleibt wieder lau, Tiefstwerte 13 bis 23 Grad. Morgen Sonntag scheint die Sonne nur zeitweise, denn es ziehen auch dichtere Wolken durch. In der Früh sind es Restwolken nächtlicher Schauer, die noch etwas Regen bringen können. Am Nachmittag dann Quellwolken, aus denen speziell im Berg- und Hügelland ein paar Schauer und Gewitter entstehen. Morgen macht die Rekordhitze auch im Osten Pause. Die Temperaturen erreichen 28 bis 35 Grad. So viel zum Wetter von Michael Mattern.
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7: Schön, dass Sie wieder die Zeit gefunden haben, ein bisschen mit mir durch die Popgeschichte zu flanieren. Der Lohn? Eine ganze Menge Erinnerungen, Bilder und Düfte, die mit einem ganz bestimmten Song verknüpft sein können. Die holen wir also heute wieder zurück ans Tageslicht. Und wir beginnen mit einem Song, mit dem Rick Springfield heute vor genau 45 Jahren Platz 1 der US Billboard Charts erobert hat. Und ich wünsche damit einen angenehmen Samstagabend mit Forchers Zeitmaschine.

0: Falco in Vorer Zeitmaschine mit Vienna Calling. Ein Song, von dem die meisten heute gar nichts mehr wissen, dass der so ganz nebenbei auch international ein durchaus veritabler Hit gewesen ist. Der Song erreicht hohe Chartpositionen in ganz Europa, Platz 4 in Deutschland, Platz 7 in der Schweiz, Platz 10 in England, Platz 10 auch noch in Neuseeland und Platz 18 in den USA. Ja, das ist nicht nix. Und ja, bei uns hier in Österreich, ja, da schafft es Vienna Calling sogar bis auf Platz 3 der Austria Top 40.
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Chris Rea in Forchers Zeitmaschine, I Can Hear Your Heartbeat. Ja, ich finde, da ist ihm wirklich das perfekte Liebeslied gelungen. Keine Überdosis Schmalz, keine hohlen Phrasen, dafür tatsächlich authentisch. Denn das Lied ist aus der Sicht eines Mannes geschrieben, der ständig auf Achse ist. Aber seine Geliebte ist, auch wenn körperlich nicht anwesend, immer dabei. Immer dann nämlich, wenn er ihren Herzschlag spürt. Absolute Punktlandung. So, jetzt zu einer österreichischen Sängerin mit wirklich außergewöhnlicher Stimme. Leider Gottes bis jetzt von der großen Öffentlichkeit noch nicht in dem Maß wahrgenommen, wie sie es eigentlich verdient hätte. War auch heuer mit einem sehr, sehr starken Song mit im Rennen um den Eurovision Song Contest Startplatz. Ja, hat leider nicht ganz geschafft. Ich schicke sie jetzt dafür mit einer Live-Studio-Version von Purple Rain ins Rennen. Hier ist Maler Frank.

wunderbare Susan Vega in Vorher Zeitmaschine Marlene on the Wall. In dem Lied, das setzt sich die Musikerin mit ihrer Einsamkeit auseinander, bezieht sich damit wohl auch auf selber Erlebtes. In einem Interview hat sie mal erzählt, dass es ihr zu der Zeit nicht wirklich gut gegangen ist. Sie hat kaum noch ihr Zimmer verlassen, ist oft stundenlang nur da gesessen und hat dieses eine Bild an der Wand angestarrt. Ein Bild von Marlene Dietrich. Ja, und das erklärt dann auch den auf den ersten Blick doch etwas kryptischen Songtitel Marlene on the Wall.

0: auch schon lang nicht mehr auf Sendung gewesen hier bei mir in Forchers Zeitmaschine. The Catch, 25 Years. Ja, das war im Jahr 1983 ein wirklich beachtlicher Hit, vor allem in Deutschland. Da hat man den Song geliebt. Dort schießt er die Charts rauf bis auf Platz 3. Ja, aber auch in Österreich hier bei uns hat 25 Years zahlreiche Fans gefunden, bringt ihnen dann auch einen 14-wöchigen Aufenthalt in den österreichischen Singlecharts. Höchste Position, by the way, Platz 6. Im Song, ja, da geht es wohl auch um verschmähte Liebe und vor allem um sinnlos vergeudete Zeit. Symbolkräftig im Songtitel abgebildet, 25 Years.
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Wolfgang Ambros und die Worldmaster berichten von der Sonnenseite des Lebens. Ja, und sowas tut recht gut in Zeiten wie diesen. Wir machen nach einem kurzen Break weiter mit Musik von Thin Lizzy, Van Morrison, Mr. Mister und vielen anderen mehr.

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1: Im Studio ist Felix Schneider-Storm. In Österreich tritt heute eine Gesetzesbestimmung in Kraft, die den Kampf gegen Schwarzarbeit am Bau erleichtern soll. Ab sofort gibt es die sogenannte Bau-ID-Karte für Bauarbeiter und Baufirmen kostenlos. Mit der Karte lässt sich etwa feststellen, ob die Arbeiter krankenversichert sind. Mehr von Bernd Koschuh.
2: Bisher hat eine Bau-ID-Karte 45 Euro gekostet. Ab heute gibt es sie gratis von der Bauarbeiter-Urlaubs- und Abfertigungskasse. BUAG-Direktorin Rita Medek sagt,
3: wir erwarten uns dadurch einen vermehrten Einsatz des Bau-ID-Systems.
2: Sozialbetrugskontrolleure der Finanzpolizei können beim Scannen der Bau-ID-Karte mit einer Handy-App prüfen, ob der Arbeiter bei der ÖGK gemeldet ist oder ob aus dem Ausland entsandte Arbeiter beim AMS gemeldet sind. Die Arbeiter selbst können mit einem Code sogar abfragen, welchen Stundenlohn der Arbeitgeber angegeben hat, sagt Bauholzgewerkschafter Josef Muchic.
4: Die Kontrollen werden schneller, effizienter abgewickelt werden können und der Beschäftigte selbst weiß, mit meinem Beschäftigungsverhältnis ist alles in Ordnung.
2: Von 140.000 aktuell aktiv gemeldeten Bauarbeitern hatten bisher 17.000 eine Bau-ID-Karte. Ab November sollen alle eine zugeschickt bekommen.
1: Eine Woche nach dem Anschlag in Berlin hat heute in Hamburg der Christopher Street Day stattgefunden. 300.000 Menschen waren laut der Polizei bei der Regenbogenparade dabei. So viele wie noch nie. Die Demonstrierenden sind von einem großen Sicherheitsaufgebot begleitet worden. Insgesamt 250 Feuerwehrleute hat ein Waldbrand in Tragwein im Bezirk Freistadt heute Nachmittag gefordert. Ein Wiesenbrand hatte sich dort auf ein Waldstück ausgebreitet. Anrainer sind mit Güllefässern voll Wasser zu Hilfe gekommen. Ein Polizeihubschrauber hat die Löscharbeiten aus der Luft unterstützt. Feuerwehrkommandant in Tragwein Daniel Schützenhofer.
5: Wir haben die Lage unter Kontrolle aufgrund dessen, weil wir oben einen Forstweg als Regelstellung hergenommen haben und da mit massivem Löschangriff von den 20 Feuerwehren, was da sind, da das unterbunden. Und jetzt werden wir da die Nachlöscharbeiten durchführen.
1: Sagt Daniel Schützenhofer von der Feuerwehr. Die Frauenfußball-Bundesliga ist heute mit dem Schlager Meister Austria gegen Vizemeister St. Pölten eröffnet worden. St. Pölten hat in der Generali Arena 1:0 gewonnen. Wolfgang Eichinger.
6: Es war der klare Hinweis der St. Pöltnerinnen. Liebe Austria, ihr habt uns den Meistertitel in letzter Sekunde weggeschnappt. Das lassen wir uns nicht gefallen. Das Siegestor, ein absolutes Traumtor, gelingt nicht oft in einer Karriere. Neuzugang Fanny Vago trifft aus 25 Meter perfekt ins Kreuzig. Die 35-jährige Ungarin lässt den Vizemeister um Kapitänin Jenny Klein über den 1:0-Erfolg jubeln.
7: Ja, der Ort war dieses Jahr mit sehr vielen Emotionen verbunden. Wir haben gewusst, was wir letzte Saison da liegen lassen haben. Das wollten wir auf jeden Fall nicht, dass sich das wieder holt. Natürlich, das ist das erste Spiel in der Saison, aber wir hatten eine Riesenrechnung offen und dass wir heute mit einem Sieg heimfahren, ist natürlich ja, richtig cool.
6: Die Austrianerinnen das Match lang überlegen, können einerseits ein paar gute Chancen nicht nützen, scheitern aber vor allem an einer richtig starken Defensive von St. Pölten. Das erste Spiel der Saison ist der Beweis, diese Meisterschaft in der Frauen-Bundesliga kann extrem spannend werden.
1: Das waren die Nachrichten mit Felix Schneider-Storm. Zum Wetter.
8: In den nächsten Stunden werden Schauer und Gewitter immer seltener und schwächer. Nach Mitternacht bleibt es meist schon trocken und lau. Die Temperaturen sinken nicht unter 23 bis 13 Grad. Morgen Sonntag gibt es in ganz Österreich einige Sonnenstunden, es ist aber nicht ungetrübt. Anfangs halten sich noch ein paar Restwolken, vielleicht mit ein paar Regentropfen. Und am Nachmittag bilden sich speziell im Berg- und Hügelland neue Schauer oder Gewitter, die vereinzelt heftig sein können. Die Temperaturen gehen im Osten noch ein wenig zurück. Höchstwerte morgen 28 bis 35 Grad. So viel zum Wetter von Michael Mattern.
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10: Willkommen zurück, willkommen zu einer weiteren Stunde mit Ihren und meinen Lieblingshits und Klassikern aus 5 Jahrzehnten. Wir starten jetzt gleich einmal vom Jahr 1981 aus und zwar mit dem Electric Light Orchestra. Und ich wünsche weiterhin eine angenehme Zeitreise.

Thin Lizzy in vorer Zeitmaschine, Dancing in the Moonlight. Ja, ganz, ganz großartige Band rund um Sänger und Bassist Phil Lynott, haben im Laufe ihrer Karriere also wirklich einige der besten Gitarristen mit an Bord gehabt, so etwa Gary Moore, Snowy White oder auch John Sykes. Der Name Thin Lizzy, der entstammt übrigens dem britischen Comic-Magazin The Beano, in dem ein weiblicher Roboter mit dem Namen Thin Lizzy vorkommt. Ja, und leicht abgewandelt wurde der Name dann als Bandname übernommen, Thin Lizzy. Und weil wir schon in Irland sind, tanzen wir eben dort gleich weiter und holen Van Morrison auf die Bühne. Here's the man, Moon Dancing.

Ja, den Song kennen Sie natürlich in der Version von Minisex. Das eben war aber Jade, die Sie vielleicht noch von Ihrem durchaus erfolgreichen Dance-Projekt Unique 2 in Erinnerung haben. Die Coverversion hat damals auch den Segen von Minisex-Sänger Rudi Nemeczek bekommen, der sich sogar drüber gefreut hat, mit dieser Version mit drauf zu sein auf der legendären Piper Pop 2000 Compilation, wo also junge Musiker alte Austropop-Klassiker gecovert haben. Ja, sollte Ihnen die CD einmal auf einem Flohmarkt unterkommen, unbedingt zugreifen. Da sind wirklich einige Gusto-Stückchen drauf.

Erasure in Forer Zeitmaschine Always. Erasure, das war ursprünglich das Projekt des ehemaligen Depeche Mode Keyboarders Vince Clarke. Der wollte halt einfach einmal seine eigenen Songideen umsetzen und dazu hat er dann natürlich auch nach der passenden Stimme gesucht und zwar mit einer Annonce im Melody Maker, damals die erste Adresse für Musikinteressierte. Gut, gemeldet hat sich dann unter anderem ein gewisser Andy Bell und zwischen den beiden hat die Chemie gleich von Anfang an gestimmt, auch weil Bell die genau passenden Texte zu den Songs von Clarke liefern hat können. Erasure.

Mr. Mister in Forcher Zeitmaschine mit Broken Wings. Ja, der Song, der hat irgendwie schon so ein bisschen einen spirituellen Vibe. Und ja, wenn man sich da näher drauf einlässt, dann weiß man auch, woher dieser Vibe kommt, nämlich aus dem Buch The Broken Wings, das der libanesische Poet und Philosoph Khalil Gibran schon im Jahr 1912 geschrieben hat. Also ich habe das Büchlein zu Hause und greife auch immer wieder mal zu diesem inspirierenden Werk. Am entsprechenden Hit...

Cyndi Lauper winkt dann noch einmal fröhlich aus der Zielkurve mit Aiko Aiko. Wir sind damit durch für heute, aber wir hören uns ja in einer Woche wieder, wenn Sie Zeit und Lust haben. Same time, same station. Ich bin Eberhard Forcher. Draußen für heute. Ciao.

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1: Am Mikrofon ist Felix Schneider-Storm. Der Massenansturm von Zehntausenden Migranten auf die spanische Exklave Ceuta in Nordafrika sorgt in der EU weiter für Aufregung. Am Dienstag findet deshalb ein Treffen der EU-Innenministerinnen und Minister statt. Das bestätigt die irische Ratspräsidentschaft auf X. Ziel sei eine gemeinsame Bewertung der Lage und die Abstimmung einer koordinierten europäischen Reaktion. Während sich die Lage in Ceuta wieder beruhigt hat, ist es in der zweiten Exklave Melilla zu Zusammenstößen gekommen. Mehr von Barbara Tschandl.
2: An der Grenze zu Melilla kommt es in der Nacht zu Ausschreitungen zwischen Migranten und der Polizei. Rund 500 Menschen versuchen mehrmals, sich von Marokko aus Zutritt zu der Exklave zu verschaffen. Die Migranten werfen Steine auf die Polizeibeamten. Die Sicherheitskräfte setzen Tränengas ein. Noch ist unklar, ob es einzelne Personen über die Grenze nach Melilla geschafft haben. Der Grenzübergang ist seit Donnerstagabend geschlossen. In Ceuta, der anderen spanischen Exklave in Nordafrika, entspannt sich die Lage. Enttäuscht verlassen Migrantinnen und Migranten bereits seit gestern das Stadtgebiet und kehren zurück in ihr Heimatland Marokko. Der Grund? Es gab de facto keine Versorgung für die Menschen.
1: Bei einer Explosion in einem Restaurant in der russischen Hauptstadt Moskau sind laut Medienberichten mindestens 3 Menschen getötet und weitere 15 verletzt worden. Das berichten die russischen Agenturen TASS und Interfax übereinstimmend. Als Ursache wird demnach ein Gasleck vermutet. Das italienische Café-Restaurant Balzi Rossi liegt im Zentrum Moskaus. Die umliegenden Straßen wurden nach dem Zwischenfall abgeriegelt. Schweden geht stärker gegen Bandenkriminalität vor. Seit heute können Kriminelle doppelt so hart bestraft werden wie bisher. Das gilt auch für Jugendliche, denn die werden oft gezielt von Banden angeheuert. In einem Zug der ÖBB hat heute Vormittag bei St. Pölten eine Powerbank zu brennen begonnen. Zugmitarbeiter haben rasch reagiert. Der Railjet konnte dann nach einem längeren Aufenthalt weiterfahren. Tobias Hollerer berichtet.
3: Der Railjet war von Wien nach Bregenz unterwegs, als es vor St. Pölten in einem Waggon zu einer starken Rauchentwicklung gekommen ist. Das Zugpersonal hat Schlimmeres verhindert und den kleinen Brand mit einem Feuerlöscher gelöscht. Auch die Feuerwehr war dann im Einsatz. Als der Zug am St. Pöltener Hauptbahnhof eingetroffen war, mussten die Fahrgäste des betroffenen Wagens aussteigen und die Einsatzkräfte haben ihn kontrolliert und belüftet. Anschließend konnte der Railjet seine Fahrt nach Bregenz mit rund einer halben Stunde Verspätung fortsetzen. Verletzt wurde bei dem Vorfall niemand.
1: Gut ausgegangen ist heute die Suche nach einem 73-jährigen Wanderer in Vorarlberg. Der Mann war am Donnerstag an der Grenze zwischen Vorarlberg und Bayern losgegangen. Seine Frau hat ihn aber verloren. Sowohl in Deutschland als auch in Österreich ist nach dem 73-Jährigen gesucht worden. Der Mann ist wohlauf, heißt es. Das waren die Nachrichten mit Felix Schneider-Storm. Und wir haben jetzt noch die Wetteraussichten für Sie.
4: Die Nacht bringt übers Land verteilt einige Regenschauer und Gewitter, die werden aber immer seltener. Meist bleibt es schon trocken. Und wieder lau, Tiefstwerte 13 bis 23 Grad. Morgen Sonntag scheint die Sonne nur zeitweise, denn es ziehen auch dichtere Wolken durch. In der Früh sind es Restwolken nächtlicher Schauer, die noch etwas Regen bringen können. Am Nachmittag dann Quellwolken, aus denen speziell im Berg- und Hügelland ein paar Schauer und Gewitter entstehen. Morgen macht die Rekordhitze auch im Osten Pause. Die Temperaturen erreichen 28 bis 35 Grad. So viel zum Wetter von Michael Mattern.
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1: Am Mikrofon ist Felix Schneider-Storm. Im Juni sind in Österreich fast 400 Menschen aufgrund der extremen Hitze gestorben. Die Agentur für Gesundheit und Ernährungssicherheit geht in einer Schätzung von 395 Hitzetoten aus. Mehr von Martina Großfurtner.
2: Das ist der bisher mit Abstand höchste Wert im Juni, heißt es vom Gesundheitsministerium. Der bisherige Negativrekord im Juni ist 2019 mit 335 Hitzetoten verzeichnet worden. Für Gesundheitsministerin Corinna Schumann ist die heurige Zahl erschütternd. Diese Folgen des Klimawandels würden Österreichs Gesundheitssystem vor neue Herausforderungen stellen. Zum ersten Mal gibt es schon im Sommer aktuelle Zahlen. Das ist laut Schumann notwendig, um Schutzmaßnahmen laufend zu bewerten und nachzubessern, sollte es notwendig sein. Die Gesundheitsagentur AGES schätzt anhand der Sterbe- und Wetterdaten, wie viele zusätzliche Todesfälle mit der außergewöhnlichen Hitzebelastung im Zusammenhang stehen. Die hohen Temperaturen können auch bestehende Herz-Kreislauf-Erkrankungen, Atemwegs- oder Nierenerkrankungen verschlechtern und dadurch auch Tage nach einer Hitzewelle für Probleme sorgen.
1: Der Fußball-Weltverband FIFA gibt seine Investorenpläne auf. Laut Verbandspräsident Gianni Infantino liegt der Vorschlag aufgrund von Spaltungen nicht mehr im Interesse des angestrebten Ziels. Die Pläne hatten vorgesehen, durch den Verkauf von kommerziellen Rechten eine Milliardensumme einzuspielen. Die europäische UEFA hatte die Pläne heftig kritisiert und sogar mit einem WM-Boykott gedroht. Ein neuer Schutzbrief soll ab Herbst Mädchen und Frauen in Österreich besser vor weiblicher Genitalverstümmelung schützen. Viele wissen laut dem Familienministerium nämlich gar nicht, dass die weibliche Beschneidung in Österreich als Körperverletzung gilt und bestraft wird. Familien sollen vor einem Heimatbesuch, etwa in Ägypten, darauf aufmerksam gemacht werden. Wer allergisch auf Gräserpollen reagiert, kann langsam zwar wieder durchatmen, dafür startet für viele Allergikerinnen und Allergiker jetzt aber schon die nächste Belastungswelle, denn der Beifuß blüht und auch erste Ragweed-Pollen sind bereits vereinzelt in der Luft, wie Raphael Krapscher berichtet.
3: Die letzte Phase der heurigen Pollensaison hat begonnen und sie bringt gleich zwei problematische Allergene auf einmal mit sich, erklärt Katharina Bastl vom Pollenservice Wien der Medizinischen Universität Wien.
4: Im Moment befinden wir uns am Beginn der Kräuterpollensaison. Die beginnt mit der Blüte des Beifußes, gefolgt von Ragweed. Beifuß hat schon recht früh im Juli zu blühen begonnen. Allerdings war Pollen nur vereinzelt in der Luft, weil es nur ganz wenige Pflanzen waren. Jetzt beginnt die Hauptblüte. Das heißt, man muss mit steigendem Beifußpollenflug rechnen.
3: Ragweed wird in Österreich erst Mitte August in vollem Ausmaß blühen. Schon jetzt kommen die Pollen aber immer wieder auch mit dem Wind aus anderen Ländern zu uns, vor allem in den Osten Österreichs. Ein Ende der Kräuterpollensaison ist laut Katharina Bastl erst frühestens ab Oktober zu erwarten.
1: Mittlerweile ist es traurige Gewissheit. Nach einem Lawinenunglück im Norden Pakistans ist jetzt der Leichnam des international bekannten nepalesisch-britischen Bergsteigers Nirmal Purja gefunden worden. Auch die 9 weiteren Mitglieder der Bergsteigergruppe seien bei dem Unglück gestorben. Die Lawine hatte die 10-köpfige Expedition am Donnerstag beim Aufstieg auf den gut 8000 Meter hohen Broad Peak erfasst und mitgerissen. Weiteres Wichtiges vom Sport fasst jetzt noch Wolfgang Eichinger zusammen.
5: FIFA-Präsident Gianni Infantino muss sich jetzt dem Druck der Verbände beugen und gibt seine Investorenpläne für die Weltmeisterschaften auf. Einige Kontinentalverbände haben ja mit Boykott gedroht. Ob Infantino im Februar die Wiederwahl zum FIFA-Präsidenten schafft, das ist mehr als fraglich. In der Fußball-Bundesliga müht sich Salzburg gegen Hartberg zu einem 1:0-Erfolg. Siegestreffer durch Konaté in der 89. Minute. Sturm Graz spielt in Innsbruck gegen die WSG Tirol nur 1:1 unentschieden. Zweite Liga, die Wiener besiegte Sturm Amateure mit 4:0. In der Frauen Bundesliga gewinnt Vizemeister St. Pölten den Auftaktschlager beim Meister Austria mit 1:0. Bei der Schwimm-Europameisterschaft in Paris verpasst Wasserspringer Nikolai Schaller vom 1-Meter-Brett als 18. das Finale der besten 12 klar. Im Synchronschwimmen holen die früheren Österreicherinnen Anna-Maria und Irene Alexandri nach dem Wechsel in ihr Geburtsland Griechenland die Goldmedaille in der freien Kür. Und Beachvolleyball, Timo Hammerberg und Tim Berger besiegen beim Elite-16-Turnier in Rio de Janeiro die Brasilianer Arthur und Adrielson 2:1. Und sind bereits im Viertelfinale.
1: Vielen Dank, Wolfgang Eichinger. Das waren die Nachrichten mit Felix Schneider-Storm. Zum Wetter.
6: In den nächsten Stunden werden Schauer und Gewitter immer seltener und schwächer. Nach Mitternacht bleibt es meist schon trocken und lau. Die Temperaturen sinken nicht unter 23 bis 13 Grad. Morgen Sonntag gibt es in ganz Österreich einige Sonnenstunden. Es ist aber nicht ungetrübt. Anfangs halten sich noch ein paar Restwolken, vielleicht mit ein paar Regentropfen. Und am Nachmittag bilden sich speziell im Berg- und Hügelland neue Schauer oder Gewitter, die vereinzelt heftig sein können. Die Temperaturen gehen im Osten noch ein wenig zurück. Höchstwerte morgen 28 bis bis 35 Grad. So viel zum Wetter von Michael Mattern.
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1: Am Mikrofon ist Felix Schneider-Storm. Wenn künstliche Intelligenz zum Einsatz kommt, muss das jetzt auch auf den ersten Blick erkennbar sein und gekennzeichnet werden. Darauf hat sich die Europäische Union geeinigt. Diese Kennzeichnungspflicht tritt morgen in Kraft. Ab dann muss sie von Unternehmen, Medienanbietern, aber auch von der öffentlichen Verwaltung umgesetzt werden. Digitalisierungsstaatssekretär Alexander Pröll.
2: Das bedeutet, die öffentliche Verwaltung wird bei KI-Anwendungen diese dementsprechend auch kennzeichnen, damit die Menschen wissen, sie haben es mit KI zu tun. Da gibt es ein Stufenmodell, das wir entwickelt haben, das wir per Shared-Service-Ansatz allen Organisationen, was den Staat betrifft, zur Verfügung stellen. Und die Menschen können sich sehr leicht daran orientieren.
1: Sagt Alexander Pröll, wer die neuen KI-Regeln verletzt, dem drohen Strafen in Millionenhöhe. Beim Absturz eines Touristenflugzeugs in Peru sind laut dem peruanischen Fernsehen alle 13 Insassen getötet worden. Die Maschine sei heute bei einem Flug über die Ausgrabungsstätte der Nazca-Linien im Süden des Landes abgestürzt. An Bord hätten sich 11 Passagiere und 2 Piloten befunden. Über die Nationalitäten der Passagiere ist derzeit nichts bekannt. Ein Erdbeben der Stärke 4,7 hat gestern Abend die Region rund um Neapel erschüttert. Das Epizentrum lag in den phlegräischen Feldern westlich der Stadt. Mindestens 26 Menschen wurden verletzt, mehrere Gebäude beschädigt und der Bahn- und U-Bahn-Verkehr zeitweise unterbrochen. Zumindest 300 Menschen mussten ihre Wohnungen verlassen. Es war das stärkste Erdbeben in der Region seit rund 40 Jahren. Die phlegräischen Felder, gelten als Europas größter aktiver Supervulkan. Ein Gebiet mit einer riesigen Magmakammer, das seit längerem immer wieder von Erdbeben erschüttert wird.
3: Mein Haus ist zerstört, sagt dieser Bewohner der Küstenstadt Pozzuoli, die besonders betroffen ist. Felsbrocken stürzen auf die Straße und begraben Autos unter sich. Mindestens 21 Menschen werden verletzt, 2 befinden sich in kritischem Zustand. Viele suchen Zuflucht bei Verwandten oder verbringen die Nacht im Freien, während die Erde weiter bebt. Mindestens 30 Nachbeben werden registriert. Der Zugverkehr kann erst in der Nacht wieder aufgenommen werden. Der Hafen von Pozzuoli bleibt gesperrt. Das ist das stärkste Beben, das wir bisher registriert haben, seit diese neue Phase der Bodenunruhe im Jahr 2005 begonnen hat, sagt die Leiterin des Vesuv-Observatoriums in Neapel. Seit Jahren kommt es in den phlegräischen Feldern immer wieder zu Erdbeben, meist deutlich schwächeren.
1: Berichtet Sophie Ruppetz. Ja, und der Einsturz der Wiener Reichsbrücke hat sich heute zum 50. Mal gejährt. Am 1. August 1976 stürzte sie ein, ein Autofahrer kam dabei ums Leben. Wäre das Unglück auf der normal viel befahrenen Brücke nicht in den frühen Morgenstunden geschehen, wäre die Opferzahl wohl wesentlich höher gewesen. Die Erschütterungen damals durch den Einsturz wurden auch von der Erdbebenstation der Hohen Warte registriert. Das waren die Nachrichten mit Felix Schneider-Storm. Zum Wetter.
4: Die Nacht bringt übers Land verteilt einige Regenschauer und Gewitter, die werden aber immer seltener. Meist bleibt es schon trocken. Und wieder lau, Tiefstwerte 13 bis 23 Grad. Morgen Sonntag scheint die Sonne nur zeitweise, denn es ziehen auch dichtere Wolken durch. In der Früh sind es Restwolken nächtlicher Schauer, die noch etwas Regen bringen können. Am Nachmittag dann Quellwolken, aus denen speziell im Berg- und Hügelland ein paar Schauer und Gewitter entstehen. Morgen macht die Rekordhitze auch im Osten Pause. Die Temperaturen erreichen 28 bis 35 Grad. So viel zum Wetter von Michael Mattern.
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1: Es ist Sonntag, der 2. August. Im Studio ist Felix Schneider-Storm. Der Fußball-Weltverband FIFA zieht seine umstrittenen Pläne zum Verkauf von WM-Anteilen an private Investoren zurück. Die weltweiten Proteste der einzelnen Fußballverbände waren zu groß, deshalb werde der Vorschlag nicht mehr weiterverfolgt, erklärt FIFA-Präsident Gianni Infantino. Die Rücktrittsforderungen gegen den FIFA-Präsidenten werden aber dennoch lauter, berichtet Gerhard Brasker.
2: Ja, vor allem die UEFA, die Europäische Fußballunion, attackiert Infantino scharf. Die FIFA-Führung hat das Vertrauen verloren. Mit diesen geheimen Machenschaften können wir nicht weitermachen. Die Verantwortlichen gehören für so einen schäbigen, hinter verschlossenen Türen undurchsichtigen Deal zur Rechenschaft gezogen. So wird UEFA-Präsident Ceferin zitiert. Und Infantino bläst aus aller Welt mittlerweile rauer Wind entgegen. Mit dem Fazit, Schluss jetzt, es ist genug.
1: Eine Explosion in einem Moskauer Restaurant ist nach offiziellen Angaben durch einen Sprengsatz verursacht worden. Bei der Explosion waren 3 Menschen getötet und weitere 21 verletzt worden. Unklar ist, ob ein politisches Motiv hinter dem versuchten Anschlag steckt. Nach bisherigen Ermittlungsergebnissen soll eine Frau versucht haben, den Sprengsatz in das italienische Restaurant Balzi Rossi zu bringen. Sie wurde von einem Security-Mann gestoppt. Beide kamen bei der Explosion ums Leben, ebenso ein Besucher. Das Lokal soll für eine private Veranstaltung gebucht worden sein. Ursprünglich war über eine mögliche Gasexplosion spekuliert worden. Die USA stehen laut Medienberichten kurz vor dem Beginn einer der größten Angriffswellen auf den Iran. Ziele dürften iranische Infrastruktur und Energieanlagen sein. Womöglich noch an diesem Wochenende, so der Sender CBS. Das Regime in Teheran erklärt, es gäbe bereits umfangreiche Pläne für Gegenschläge auf kritische Infrastruktur in Israel und den Golfstaaten. Wie in vielen Teilen West- und Südeuropas halten die Waldbrände auch in Griechenland die Einsatzkräfte in Alarmbereitschaft. In Teilen des Landes gilt höchste Alarmstufe. Im Westen von Athen lodern neue Feuerfronten. Trotz der Hoffnung auf Besserung am Mittag treiben Winde die Flammen über Hügel und Wälder, wie Fernsehbilder zeigen. Hunderte Menschen wurden mit Booten in Sicherheit gebracht. Feuer wüten auch auf Kreta und der beliebten Halbinsel Peloponnes. Immer wieder müssen Bergretter ausrücken, weil sich Bergsteigerinnen und Bergsteiger bei ihrer Tour zu sehr auf Apps verlassen und dabei auf Irrwege abkommen. Die Bergrettung ruft jetzt erneut dazu auf, Touren sorgfältig zu planen und Handy-Apps nicht blind zu vertrauen. Aus Oberösterreich berichtet Jürgen Freimuth.
3: Es ist ein Szenario, das sich derzeit oft wiederholt. Eine Bergtour beginnt zunächst problemlos, endet jedoch mit einem Notruf, weil Bergsteiger plötzlich auf dem falschen Weg landen. Grund dafür sind Apps mit ungeeigneten Karten, sagt Hartmut Hofstetter, Ortsstellenleiter der Bergrettung Ebensee.
4: Wichtig ist, dass dein Kartenmaterial zugrunde liegt, wo ich einfach auch sehen kann, ist es ein Steig, ist es ein Weg, eine Forststraße oder ist es vielleicht ein unmarkierter Jägersteig?
3: Handy-Apps können bei der Orientierung helfen, ersetzen aber keine gründliche Tourenplanung, so der Bergretter.
4: Und da gilt es einfach, diese Grundsätze zu berücksichtigen, dass man sich anschaut, wie matcht meine Kompetenz, meine Erfahrung, meine Kondition mit dem, was ich mir vornehme. Das Bewusstsein muss ja jeder haben, der in die Berge geht.
3: Generell gilt, auf markierten Wegen bleiben und im Notfall lieber frühzeitig die Bergrettung rufen.
1: Das waren die Nachrichten. Am Mikrofon verabschiedet sich Felix Schneider-Storm. Und wir haben jetzt noch die Wetteraussichten für Sie.
5: Heute gehen sich in Summe in ganz Österreich einige Sonnenstunden aus, es ist aber nicht ungetrübt. Anfangs halten sich stellenweise noch dichtere Restwolken, vielleicht mit etwas Regen, und am Nachmittag bilden sich vor allem im Berg- und Hügelland neue Schauer oder Gewitter, die vereinzelt heftig sein können. Die Temperaturen gehen im Osten noch ein wenig zurück, Höchstwerte 28 bis 35 in 2000 Meter um 18 Grad. In der neuen Woche kommt die Rekordhitze aber zurück. Bei viel Sonne und ein paar Gewittern sind am Dienstag und Mittwoch im Osten wieder bis zu 40 Grad möglich. So viel zum Wetter von Michael Mattern.
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1: Am Mikrofon Nina Walli, es ist 1 Uhr. Im Kampf gegen Zwangsheirat und Genitalverstümmelung junger Frauen und Mädchen hat das österreichische Familienministerium jetzt einen sogenannten Schutzbrief in Auftrag gegeben. Katja Arthofer mit Einzelheiten.
2: Er wird fast so aussehen wie ein Reisepass. Österreichischer Flagge, der neue Schutzbrief gegen Genitalverstümmelung, sagt Projektleiterin Hilde Wolf.
3: Das Allerwichtigste bei dem Schutzbrief ist, dass da ganz klar drinnen steht, dass FGM, weibliche Genitalverstümmelung, in Österreich verboten ist. Ist eine schwere Körperverletzung mit schweren Dauerfolgen, mit bis zu 15 Jahren Freiheitsstrafe bedroht und Familien können auch ihren Aufenthaltstitel natürlich verlieren.
2: Der Schutzbrief soll dann bei Reisen in die Herkunftsländer etwa helfen.
3: Wenn Sie unter Druck kommen von den Großeltern, vielleicht von Verwandten, von Tanten, die sagen, deine Tochter ist 13 Jahre alt und sie ist schon so in dem Alter, wo sie beschnitten werden muss. Und dann sozusagen haben die Familien ein Dokument an der Hand.
2: Und das wirke, wie Erfahrungen aus Deutschland etwa zeigen. Der neue Schutzbrief gegen weibliche Genitalverstümmelung wird ab Herbst verteilt über Schulen, Ordinationen und Beratungsstellen.
1: Die Krisen auf den Weltmeeren nehmen zu. Unter anderem greifen jetzt auch derzeit wieder Piraten vermehrt Schiffe an, berichtet Paul Hohemer.
4: Blitzschnell tauchen sie auf, kleine, wendige Motorboote. An Bord Männer mit Sturmgewehren. Ihr Ziel, Handelsschiffe auf einer der wichtigsten Seerouten der Welt. Im Schatten des Irankrieges wittern Piraten ihre Chance. Westliche Kriegsschiffe sind in der Straße von Hormuz und im Roten Meer gebunden. Vor Somalia entstehen dadurch neue Sicherheitslücken. Zuletzt wurden wieder 19 Seeleute als Geiseln genommen. Der Marineexperte Moritz Brake fordert deshalb einen entschlosseneren internationalen Marineeinsatz, so wie vor rund 15 Jahren, als die Piraterie ihren Höhepunkt erreicht hatte.
5: Und das war das, was letztlich 2010, 11, 12 der Piraterie in Somalia das Genick gebrochen hat.
4: Noch sind es einzelne Angriffe, doch die Warnzeichen mehren sich. Aus kleinen Schnellbooten vor der Küste Somalias könnte schon bald wieder eine große Gefahr für den Welthandel werden.
1: Italien erlebt einen historischen Geburtenrückgang. Im Durchschnitt bekommt eine Italienerin derzeit 1,14 Kinder. Nur in Malta, Spanien und Litauen liegt die Geburtenrate noch niedriger. Als Ursachen sehen Experten wirtschaftliche Unsicherheit, hohe Wohnkosten und die schwierige Vereinbarkeit von Familie und Beruf. Und jetzt zum Wetter und zu Michi Mattern.
6: Der Sonntag bringt eine freundliche Mischung aus Sonne und Wolken, wobei der sonnige Eindruck meist überwiegt. Dichter können die Wolken heute in der Früh und dann wieder im Lauf des Nachmittags sein. Da bilden sich nämlich speziell im Berg- und Hügelland einige Schauer und Gewitter, die meisten vom Adelberg bis zum Dachstein. Die Rekordhitze macht heute auch im Osten Pause, Höchstwerte 28 bis 35 in 2000 Meter um 18 Grad. Schon morgen kommt sie aber zurück und erreicht am Dienstag und Mittwoch einen neuen Höhepunkt. Da sind im Osten stellenweise wieder um die 40 Grad möglich.
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1: Am Mikrofon Nina Walli. Es ist 2 Uhr. Heute tritt die Transparenz- und Kennzeichnungspflicht des europäischen AI-Acts in Kraft. Damit müssen KI-Inhalte von Anbietern und Betreibern klar erkenntlich gemacht werden, berichtet Saskia Fehnenboss.
2: Wenn künstliche Intelligenz zum Einsatz kommt, dann muss das ab jetzt auch auf den ersten Blick erkennbar sein und gekennzeichnet werden. Bei Unternehmen, Medienanbietern und auch in der öffentlichen Verwaltung. Staatssekretär für Digitalisierung Alexander Bröll.
3: Das bedeutet, die öffentliche Verwaltung wird bei KI-Anwendungen diese dementsprechend auch kennzeichnen, damit die Menschen wissen, sie haben es mit KI zu tun.
2: Zum Beispiel muss bei Chatbots und anderen Systemen, die direkt mit Menschen kommunizieren, der Einsatz von KI klar offengelegt werden. Auch bei künstlich erzeugten oder manipulierten Videos, Bildern oder Sounds. Und bei sogenannten Deepfakes, also KI-generierten Videos von Themen, die im öffentlichen Interesse stehen. Bei Nichtkennzeichnung drohen den Unternehmen eklatant hohe Strafen bis in Millionenhöhe.
1: Kleine Belohnungen im Alltag statt größerer Anschaffungen. Vor allem junge Leute leben diesen Konsumtrend derzeit wieder und teilen ihn auch auf Social Media, berichtet Martin Rauter.
4: Matcha Latte oder Pistazien Croissant. Kleine Belohnungen für zwischendurch liegen im Trend. Vor allem die Gen Z zelebriert das auf Social Media als Little Treat Culture. Der Griff zu kleinen Luxusartikeln